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1: Einen wunderschönen Nachrichten, einen wunderschönen Nachrichten, das ist auch schön.
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Es ist ja 6.57 Uhr. Das heißt, es wird bald wieder Zeit für unseren Weckruf hier bei Radio Loro. Ich freue mich, euch gleich hier begrüßen zu dürfen mit den neuesten Nachrichten und einen kleinen Überblick über die kommende Sendestunde. Bis dahin will ich euch noch ein bisschen mit Musik verglücken. Wir hören Pretty Little Mouth von Total Tommy. Viel Spaß.

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1: Es ist 7 Uhr, die Nachrichten mit Luca, guten Morgen. Nach einem Chlorgasalarm ist die Rostocker Neptunschwimmhalle am Samstag evakuiert worden. Der Alarm wurde in einem Technikraum im Keller ausgelöst. Feuerwehr und Polizei waren rund 2 Stunden im Einsatz. Eine akute Gefahr konnte anschließend ausgeschlossen werden. Verletzt wurde niemand. Die Badegäste durften danach ihre persönlichen Sachen aus der Halle holen. Wegen eines technischen Defekts bleibt die Schwimmhalle aber noch bis einschließlich heute geschlossen. Wegen Bauarbeiten ist die Blücherstraße in Rostock heute von 8 bis voraussichtlich 17 Uhr voll gesperrt. Deshalb fahren die Buslinien 22 und 23 in beiden Richtungen über eine Umleitung. Die Busse werden über die Rosa-Luxemburg-Straße und den Konrad-Adenauer-Platz zum Hauptbahnhof Nord geführt. Zusätzliche Stopps gibt es an der Paulstraße und der Rosa-Luxemburg-Straße. Die Haltestellen Blücherstraße, Puschkinplatz und Schillerplatz entfallen während der Sperrung komplett. Hintergrund sind Straßeninstandsetzungsarbeitungen im Auftrag von Nordwasser zwischen Ferdinandstraße und Rosa-Luxemburg-Straße. Mecklenburg-Vorpommern schneidet bei der Versorgung mit Infrastruktur bundesweit am schlechtesten ab. Das geht aus einer aktuellen Studie des Instituts der deutschen Wirtschaft hervor. Untersucht wurden unter anderem Ärzteversorgung, Schulen, Nahverkehr und schnelles Internet. Mehr als jede zweite Gemeinde im Nordosten gilt dabei als schlecht versorgt. Beste Kommune aus Mecklenburg-Vorpommern ist Güstrow auf Platz 20. Rostock und Schwerin landen deutlich weiter hinten. Trotz des schwachen Abschneidens insgesamt erreichen ostdeutsche Städte laut Studie häufiger Spitzenwerte als westdeutsche Städte. Kinderlose Beschäftigte sollen laut einem Medienbericht des Redaktionsnetzwerks Deutschland künftig höhere Beiträge zur Pflegeversicherung zahlen. Bundesgesundheitsministerin Nina Wagen plant demnach im Rahmen einer Reform den Zuschlag für Kinderlose um 0,1 Prozentpunkt auf 0,7% zu erhöhen. Damit würde sich ihr Gesamtbeitrag auf rund 2,5% belaufen, während Versicherer mit Kindern je nach Kinderzahl weiterhin geringere Sätze zahlen. Hintergrund der geplanten Anpassung ist ein erwartetes Milliardendefizit in der Pflegeversicherung. Die Reform soll noch vor der Sommerpause ins Kabinett eingebracht werden. Und im Senegal ist der Wirtschaftsexperte Mohamed Lo zum neuen Ministerpräsidenten ernannt worden. Präsident Faye stellte ihn in der Hauptstadt Dakar vor und verwies auf Lohs Erfahrung in Wirtschaft und Finanzwesen als früheres Mitglied der Zentralbank. Hintergrund ist eine schwere politische Krise im Land, ausgelöst durch Spannungen innerhalb der Regierung. Zuvor war der beliebte Regierungschef Sonko entlassen worden, unter anderem wegen Streit über ein mögliches Hilfspaket des Internationalen Währungsfonds. Senegal kämpft derzeit zudem mit einer hohen Staatsverschuldung von mehr als 130% des Bruttoinlandsprodukts. Soweit die Nachrichten, die nächsten Meldungen wieder in einer halben Stunde.
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3: Sommer, Sonne, Sonnenschein, es hört einfach nicht auf. Mit leicht bewölktem Himmel und guten 18 Grad in den Morgenstunden können wir alle zusammen in einen warmen Morgen starten. Um die Mittagsstunden soll es dann leicht bewölkt werden mit Temperaturen um die 20 bis nachher 22, 23 Grad. Heute Nachmittag haben wir dann bei klarem Himmel Höchsttemperaturen bis zu 26 Grad Celsius. Erst dann in späten Nachmittagsstunden, so ab 3, sollen es dann leichte Böen geben, bis zu 41 über die Stunde aus westlicher Richtung. Wenn wir mal auf die anderen nächsten kommenden Tage schauen. Mittwoch haben wir ungefähr dasselbe, leichte Wolken, dafür angenehm kühler auf jeden Fall, mit 12 Grad in den Morgenstunden, Höchsttemperaturen bis zu 17 Grad, kaum bis keine Regenwahrscheinlichkeit. Und auch leichten Böen in den Nachmittagsstunden aus weiterhin nordwestlicher Richtung. Auch an einem Donnerstag sieht es doch sehr ähnlich aus. Leicht bewölkter Himmel, 11 Grad Höchsttemperaturen in den Morgenstunden, 18 Grad Höchsttemperaturen, so gut wie kein Regen. Es kommen einige schöne, warme Tage auf uns zu.
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3: Unsere Morgensendung hier bei Radio Lore, eurem Lokalradio in der Hansestadt Rostock. Für euch eine Nachrichten habt ihr gerade den wunderbaren Luca gehört. Guten Morgen.
1: Guten Morgen.
3: Freust du dich über die sonnigen Stunden? Bist du ein Sonnenmensch?
1: Leider gar nicht. Also ich bin zwar auch insofern deutsch, dass ich mich über jedes Wetter beschwere, aber ich beschwere mich schon primär über zu warmes Wetter.
3: Dann kannst du dich ja freuen, dass es die nächsten Tage wieder ein bisschen kühler werden soll.
1: Mhm.
3: Und wir können uns über ein richtig schönes Programm freuen. Wir haben nämlich eine kleine Tierreportage von unserer Tierexpertin, das kann man fast schon sagen, Freya. Über den Dohlen ist unser Stefan hat die Bühne 606 bei ihrer Sommertheaterprobe begleitet, die dann im Klostergarten stattfindet. Wer sich dafür interessiert, kann schon mal erste Einblicke gewinnen. Und natürlich, wie es sich für einen guten Dienstag gehört, bekommt ihr ein paar wunderbare Veranstaltungstipps reserviert. Ja, vielleicht könnt ihr auch was reservieren, wenn euch da was Schönes bei ist. Aber ich werde es euch nur servieren können. Tickets kaufen kann ich euch von hier aus leider nicht. Aber ich kann euch wunderbare Musik für den Morgen bringen. Wir hören nämlich jetzt Play Hard von Dolos Directo und Kuso. Guten Morgen.

Es ist so schön warm draußen, wie wir gerade in den Nachrichten gehört haben. Da fällt es doch so leicht zu sagen, ach, Sommer, Sommer ist da. Ich sehe auch schon Leute am Strand und Warnemünde baden. Leute haben Bock, Leute sitzen im Park, knappe Klamotten. Einfach mal die Sonne auf die Haut, auf die Stirn strahlen lassen. Das ist der Sommer. Aber nein, der Sommer beginnt leider nicht, wenn wir mal die 25 Grad Marke Mai knacken. Das ist noch Frühling. Der meteorologische Sommer beginnt nicht erst am 1. Juni. Der kalendarische am 21. Juni. Aber es hat man irgendwie auf dem Schirm, wo ist eigentlich der Unterschied zwischen den beiden? Das fragt man sich. Frage ich mich gerade eben, habe ich das gefragt. Und für euch müssen V-Chats betrieben. Und kann euch ganz simpel sagen, der meteorologische Sommer ist nichts weiter als ein sehr praktischer Wert, der die vier Jahreszeiten in je drei Monate unterscheidet. Warum? Praktischer Hintergrund, Monatswerte und Temperaturstatistiken lassen sich so von Meteorologen einfacher ermitteln. So simpel ist das, man macht es sich dort einfach leicht. Es handelt sich um eine künstliche Einteilung, die sich so gut es geht an die kalendarischen Daten orientiert. Dann gibt es natürlich den richtigen kalendarischen Sommeranfang. Der ist der 21. Juni, da sind wir noch ein bisschen weit von entfernt. Können wir noch ein bisschen drauf warten, müssen den Frühling genießen bei 26 Grad. Jedoch so 2024, wenn man ein Schaltjahr hat, könnte es natürlich auch der 20. Juni sein, das darf man nicht vergessen. 4.41 Uhr, rund drei Wochen nach dem meteorologischen Sommer, da befindet sich die Sonne über den nördlichsten Wendekreis und erreicht damit ihren höchsten mittaglichen Stand. Und zu keinem anderen Zeitpunkt wird ein größerer Teil der Nordhalbkugel von der Sonne erhellt. Da beginnt unser Sommer. Darauf können wir noch ein bisschen warten und einfach sagen, ah, der April hat uns wohl noch ein bisschen was von seinem Wetter mitgegeben in diesen wunderschönen warmen Frühling im Mai.

0: Next Big Thing von Falsely Advertised. Falsch adressiert, falsch beworben. So eine gute Mucke kann man nicht falsch bewerben. Das macht Bock. 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Hier in der Stadt leben ganz schön viele Tierarten. Das habt ihr sicher auch schon mitbekommen. Aber wusstet ihr, dass auch manche davon gar nicht mal so häufig sind? Weil man auf solche Arten besonders achten sollte, wird deren Bestand von Naturschützern kontrolliert. Und bei einer dieser Kontrollen war unsere Reporterin Freya Paula mit dabei, um uns einen Einblick zu verschaffen.
1: Ich bin gerade in der Innenstadt. Um genauer zu sein, ich bin gerade auf dem Weg in die Marienkirche. Aber nicht um zu Gott zu finden, da gibt's noch mehr, nämlich Vögel sind gerade das, worauf ich hinaus möchte. Dort brüten Dohlen. Wer jetzt nicht genau weiß, was Dohlen sind, kein Problem. Das sind Rabenvögel, sehen halt auch so aus wie kleine Krähen. Kann man insofern von den anderen hier in der Stadt lebenden Krähen unterscheiden, dass die zum einen schwarz-grau sind, da gibt's aber auch noch die Nebelkrähe. Die Dohlen sind aber ein bisschen kleiner und die haben sehr stechend weiße Augen. Darüber kann man die eigentlich ganz gut identifizieren. Die Dohlen, die brüten in der Marienkirche. Darum möchte da gleich der NABU einmal gucken, wie gut haben die eigentlich gebrütet, wie viel Nachwuchs gibt's da gerade. Und dann sollen denen auch noch Ringe angelegt werden. Um da dabei zu sein, habe ich mich also auf den Weg gemacht und bin auch eine ziemlich anstrengende Treppe hochgekraxelt. Aber das hat sich gelohnt. Hier gibt's einen wunderschönen Ausblick über die Innenstadt und natürlich Brutkästen für die Vögel. Bevor es an denen aber losgeht, habe ich nochmal mit Vogelexperten Frank Emmerich vom NABU gesprochen. Wir gucken uns jetzt gleich einmal die Bruterfolge der Dohlen an. Geht es dabei nur um die Zahl der Nachkommen oder geht es da um noch mehr?
2: Es geht um die Zahl der Nachkommen, es geht aber auch um die Brutplatzanzahl, also wie viele Brutplätze überhaupt besetzt sind, wie viele Brutpaare wir an Dohlen haben. Wir schauen natürlich nicht nur nach den Dohlen, sondern zum Beispiel auch Schleiereulen könnten hier brüten. Es kann hier der Waldkauz vielleicht nicht immer in der Stadtnähe, aber auch der Waldkauz könnte hier brüten. Und wie wir im Hintergrund hören, auch der Turmfalke, der brütet hier auch. Nach den Tieren schauen wir auch.
1: Und was hofft ihr gleich zu finden?
2: Wir hoffen, so ungefähr 30 bis 40 Brutpaare Dohle zu finden und doch ein, zwei Brutpaare Turmfalke. Davon gehen wir mal aus.
1: Neben der Marienkirche, wie viele von solchen Brutorten gibt es hier in Rostock?
2: In Rostock gibt es noch die Petrikirche, hat noch solche Brutorte, die Heiligengeistkirche und Bistow. Es gibt auch noch einen Lichtenhagen.
1: Ja. Und dann sollen den Tieren gleich auch noch Ringe angelegt werden. Wofür sind die da?
2: Genau, die Ringe, das ist praktisch deren Personalnummer dann. Und wir können dann über ihren Lebenszyklus noch mehr Informationen über sie ermitteln. Wir können zum Beispiel feststellen, ob sie sich mit anderen Kirchen austauschen, zum Beispiel mal in einer anderen Kirche brüten oder an einem anderen Ort, wo sie hinziehen, wie sie miteinander interagieren, wie alt sie werden. All das kann man über diese Beringung erfahren.
1: Dann ging es daran, die Brutkästen zu öffnen und zu schauen, was sich da drin an Tieren und Eiern finden lässt. Wenn Küken drin waren, mussten die zur Beringung rausgeholt werden. Da konnte ich auch mithelfen.
3: Klemmt den kleinen Schnabel nicht ein?
1: Eine Sache ist da aber aufgefallen. Obwohl es in der Kirche einige Vögel zu hören gab, waren die kleinen Dohlen selbst absolut still. Die kleinen Dohlen, die machen jetzt hier gar keinen Mucks. Ist das normal?
4: Genau. Also es ist einfach ganz normal, weil sie schlafen, ihre Energie sparen. Aber sobald die Altvögel da sind, ist immer viel, viel mehr Alarm. Und da hört man sofort, dass gefüttert wird.
1: Da haben wir gerade Erik Wulsten gehört. Der hat das Beringen übernommen. Dazu wollte ich natürlich auch noch mehr wissen. Du hast jetzt zwei Ringe an das Dohlenküken gemacht. Einen mit vielen Informationen, die man nur vom Nahen lesen kann, und einen mit weniger, den man nur vom Weiben lesen kann. Gibt es manchmal Probleme, dass die Elterntiere Schwierigkeiten haben, die Kinder wieder anzunehmen, wenn die plötzlich so Fremdkörper an sich haben? Oder vielleicht auch, weil die nach Menschen riechen?
4: Nee, das ist bei den Dohlen tatsächlich gar kein Problem. Man sieht sofort, dass die Elterntiere anfliegen und füttern. Und auch wenn man theoretisch wieder kontrolliert, dann sind die Dohlen gewachsen und größer geworden, was heißt, dass sie gefüttert wurden. Und für die ist es einfach nur am Anfang vielleicht irritierend. Und dann ist es sozusagen nachher irgendwann ein Teil der Dohle selber.
1: Und eine Sache hast du noch gemacht, die Flügel kontrollieren. Was war die Bedeutung davon?
4: Ich habe die Flügel kontrolliert, weil wir ein paar Indizien brauchen, wie alt die Vögel sind. Das ist einfach mal ganz schön, um zu sehen, ob es jetzt Unterschiede gibt. Und das heißt, ich habe im Prinzip mit einem Zollstock die Handschwingen gemessen, also sozusagen hat man kleine Vögel und die kleinen Vögel bekommen Federn und die Federn schießen dann nachher aus den Federkielen heraus. Und das habe ich gemessen, wie lange sozusagen diese Feder schon herausgeschossen ist. Und dementsprechend kann man da über dieses Maß Sachen herausfinden. Nur Pi mal Daumen ist keine richtige Wissenschaft, das ist eher so ein Abschätzen.
1: Das Beringen, Federmessen und auch das Abzählen von Küken und Eiern wurde dann natürlich noch quer durch die Marienkirche wiederholt. Es wurden jetzt ja einige Informationen gesammelt, wie zum Beispiel die Federlänge, wie viele hier sind und auch vorbereitet, dass später noch mehr Informationen gesammelt werden können durch die Ringe. Aber jetzt einmal ganz einfach ausgedrückt, warum eigentlich das Ganze?
2: Um über den Bestand der Dohle immer auf dem Laufenden zu sein. Auch regional bezogen, dass wir immer wissen, wie viel Engagement müssen wir der Dohle widmen. Ist der Bestand gesichert? Muss mehr getan werden? Ja.
1: Zu so einer Beringungsaktion kommen ja sehr unterschiedlich viele Leute, immer je nachdem, wie viele Ehrenamtler sich melden. Was ist so generell die Bedeutung des Ehrenamts für den lokalen Vogelschutz?
2: Ehrenamt hat für den lokalen Vogelschutz eine sehr große Bedeutung. Es wird immer wichtiger, auch aufgrund der neuen Art der Gesetzgebung, dass immer sehr viele Daten von den Vögeln möglichst vorhanden sind. Das können die Behörden gar nicht leisten mit den geringen Zahlen an Mitarbeitern. Und gerade in Mecklenburg-Vorpommern ist das so, dass wir sehr viele Daten noch brauchen von Vögeln, weil die Gesetzgebung sich daran ändert, dass nur wenn Daten vorliegen von Vögeln, diese auch geschützt werden. Also es wird nicht mehr nachgeguckt, welche Vögel sind da oder auch andere Tierart wird auch nicht mehr geguckt direkt, sondern die Gesetzgebung ändert sich dahin, was an Daten da liegt, was in Datenbanken vorhanden ist. Das kann berücksichtigt werden und was nicht da ist, wird nicht berücksichtigt. Umso wichtiger ist es, dass so viel Daten wie möglich von sowohl Vögeln, aber auch anderen Tierarten durch das Ehrenamt erhoben wird.
1: Damit ist mein Einblick in diese Arbeit zum Tierschutz also erstmal vorbei. Aber es hat mich schon nachdenklich gemacht, ob man da nicht in Zukunft nochmal mithelfen sollte.

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2: Es ist 7.30 Uhr im Studio Luca. Guten Morgen. Die Fähre zwischen Kapuzenhof und Gilsdorf fährt von morgen bis voraussichtlich Freitag, nur eingeschränkt. Grund dafür sind eine technische Hauptuntersuchung und Arbeiten für ein Forschungsprojekt zur Automatisierung im Wasserverkehr. Gemeinsam mit der Universität Rostock testet die RSAG dabei neue Assistenzsysteme für mehr Sicherheit und Effizienz. Christian Kinsombi verlässt den FC Hansa Rostock und wechselt zur kommenden Saison zu Energie Cottbus. Der 26 Jahre alte Offensivspieler ist damit der erste Neuzugang der Saison des Zweitliga-Aufsteigers. Cottbus-Trainer Klaus-Dieter Wollitz lobt vor allem die Schnelligkeit und Vielseitigkeit des gebürtigen Wiesbadeners. Kinsombi spielte seit 2023 für Hansa Rostock und erzielte in 87 Pflichtspielen 17 Tore. Sein Vertrag bei den Rostockern läuft im Sommer aus. Die Bauarbeiten am Kreisverkehr in Jamen im Landkreis Vorpommern-Greifswald liegen laut Straßenbauamt im Zeitplan und sollen bis Ende Juli abgeschlossen sein. Danach plant die Stadt, die Mittelinsel gestalterisch aufzuwerten. Vorgesehen ist eine etwa 2,50 Meter hohe und 7,50 Meter lange Stahlkonstruktion, die die nahegelegene Peenebrücke nachbildet. In Deutschland sind derzeit mehr als 1.900 Kinder als vermisst gemeldet. Das sind etwas mehr als noch vor einem Jahr. Nach Angaben des Bundeskriminalamtes

0: die Demokratische Republik Kongo und das Nachbarland Uganda. Die Zahl der mutmaßlichen Todesfälle liegt inzwischen bei rund 220. Dazu kommen hunderte Verdachtsfälle. Soweit die Schlagzeilen, Nachrichten wieder um 8.
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2: Dann wollen wir nochmal einen ganz kurzen Blick auf das aktuelle Wetter werfen. Wir haben gerade, laut Wetterbericht, gute, schöne, angenehme 12 Grad Celsius. Dazu könnte es leicht bewölkt sein, sollte man aber nicht viel vermerken. Die Sonne strahlt, wie gerade schon durchs Fenster, auf die Haut. Ich bereue es fast schon, mal keine Sonnencreme aufgetragen zu haben. Dazu haben wir leichten Wind um die 20 Kilometer die Stunde aus nordwestlicher Richtung. Und so bleibt das heute auch leicht bewölkt, kein Regen vorhergesagt. Dazu Höchsttemperaturen um die 17 bis 16 Grad. So.
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2: Ja, es ist jetzt 7.33 Uhr. Ich freue mich hier, den guten Luca aus den Nachrichten begrüßen zu dürfen.
0: Hallihallöchen.
2: Und mit Blick aufs Wochenende und diesen wunderbaren Wetter, was auch angesagt ist, siehst du dich heute oder siehst du dich am Samstag auf dem KTV-Fest?
0: Na, aber auf jeden Fall.
2: Hast du schon irgendwie dich ein bisschen reingesteigert, was du besonders, worauf du besonders freust?
0: Ach, eigentlich bin ich beim KTV-Fest offen für alles.
2: Da sehe ich genauso. Ich gucke mir meine Ex meistens vorher gar nicht an. So ein bisschen Transfer kommt, weiß ich auf jeden Fall. Da musst du mal hingucken. Da passiert einiges. Man lässt sich einfach ein bisschen treiben, ne?
0: Exakt.
2: Wir machen genau da auch so eine Live-Sendung. Wenn ihr selbst nicht dabei sein könnt, könnt ihr Loro einschalten. Bis 16 Uhr schalten wir live vom KTV-Fest für euch ins Wohnzimmer. Ja, allgemein, die Party verlegt sich jetzt nach draußen. Der Sommer ist da. Das heißt, die Bühnen schließen, die Veranstaltungsstätten machen weniger. Und da steht auch bald im Klostergarten einen Theater von der Bühne 606 an. Da hat Steffen sich mal mit in die Probe geschlichen und Live-Fakten für uns herbeigeholt. Und die hören wir uns gleich ja noch ein bisschen Musik. Darauf könnt ihr euch freuen. L.A. Woman von The Doors. Ein wahrer Klassiker. Darauf freue ich mich doch besonders. Viel Spaß mit diesen, sind das die neuen 90s, The Doors? Oder ist das die 80er, glaube ich?
0: Ich glaube 80er.
2: Ich glaube auch 80er, 86 rum. Viel Spaß damit auf jeden Fall.

0: Es ist jetzt 7.42 Uhr und es ist Sommerzeit. Das kann ich diese Sendung nicht oft genug sagen. Und wir in Rostock merken das hier daran, dass die Theater ihre Spielstätten schließen. Aber es wird natürlich weitergespielt. SchauspielerInnen verlassen in Scharen ihre Häuser und spielen was draußen. So auch die Bühne 602 mit ihrem traditionellen Sommerprogramm im Klostergarten. Mein Kollege Stefan Janssen war mit dem Mikrofon für uns dort bei einer Probe zur Komödie Der Diener zweier Herren und hat die Leiterin des Ensembles, Martina Witte, getroffen. Und PS, nicht jeder, der glaubt, ein guter Schauspieler zu sein, ist auch einer.
1: Hallo Steffen, das ist ja schön, dass du da bist. Toll, danke.
2: Wir sind hier im Klostergarten und hier ist gerade Generalprobe, oder?
1: Na, so fast Generalprobe. Wir sind in den Endzügen, wir haben Premiere von Der Diener zweier Herren und da freuen wir uns natürlich sehr, dass wir damit das Sommertheater eröffnen können dieses Jahr.
2: Aber ich erinnere mich, ich war schon viele Jahre hier. Wie lange gibt es denn das überhaupt schon?
1: Das ist unfassbar lange. Also hier tatsächlich auf dem Gelände sind wir seit 36 Jahren. Das ist die 36. Freilichtsaison und angefangen haben wir ja mal im Kloster Innenhof und mit einer einzigen Produktion. Das war Irene, der Frieden von Aristophanes. Heutzutage hat sich das ja komplett erweitert mit einem Riesenangebot, auch noch im Konzertbereich. Und wir spielen zwei Stücke im Sommer. Also das vom letzten Jahr, Der Sturm kommt ja noch dazu, das Shakespeare-Märchen und jetzt die neue Inszenierung. Und dann wird es ergänzt bis zum 1. September mit ganz, ganz vielen schönen Sachen.
2: Oh, das ist ja echte Probe. Oh, das ist ja. Darf ich mal mitspielen?
3: Hallo, ganz toll, dass du hier bist, aber vielleicht nicht auf der Bühne, sondern davor. Wir proben hier, verdammte Scheiße.
2: Oh Mensch, aber ich will noch einmal.
4: Steffen, wir sind mitten in der Probe. Nee, pass auf, wir machen mal eine kurze Pause.
5: Ja, Pause!
2: Oh nee, ich wollte einmal die Chance haben.
4: Steffen, ich zeig dir mal, was hier aus. Das wolltest du doch immer mal wissen.
2: Ja, euch ist alles aus. Holz,
3: oh, du hast jemanden mitgebracht.
4: Ja, hier, das ist unser
3: Moin,
4: Florindo.
3: Moin. Ah, ja. Hallo.
4: Alias Silvia oder umgekehrt.
3: Ich spiele auf den Silvio, ne? Silvio.
2: Auf was wartest du? Hier sieht ja aus wie ein Bretterverschlag.
3: Nein, ich bin in der Locanda.
4: Das sieht man doch.
2: Ja. Hier hinten zieht ihr vorstellen. Euch immer um, oder was?
4: Wir ziehen uns hier um, ja, genau. Hier, je nachdem wie das Licht ist, siehst du auch, dass hier Durchblick ist, weil die Bretter nicht ganz schließen. Das heißt, da muss man natürlich immer aufpassen, wo man dann steht und wo man sich umzieht, damit die Leute das dann später nicht sehen.
2: Ich dachte, hier wäre noch ein großer Spiegel.
4: Ja, das kommt hier.
2: Ach, das kommt. Ach!
4: Guck mal, hier kannst du die Treppe runter. So, und hier, da hängen wir dann unseren Spiegel hin. Der hängt jetzt noch nicht. Warte, ich zeige dir.
2: Einen Baumwagen
4: hat. Guck mal, natürlich, wie sich das gehört. Wir sind hier so ein richtiges Hippie-Theater.
5: Und wenn's, dann können wir einfach weitermachen.
3: Ja, finde ich auch. Echt jetzt.
2: Und wenn es regnet, seid ihr aber angeschmiert, oder?
4: Nee, wenn es regnet, guck mal, da haben wir diese Überdachung.
3: Aber wenigstens haben die Zuschauer eine tolle Überdachung.
4: Ja,
3: also die sitzen dann nicht.
4: Die Bühne ist auch überdacht.
3: Und die Bühne ist auch immer da.
5: Leute, ja, ich komme. Weitermachen.
2: Oh Mensch, jetzt wollte ich einmal mitspielen, aber danke.
4: Steffen,
2: danke,
4: wenn du ruhig bist, dann kannst du noch ein bisschen zugucken.
6: Das Ding, weißt du, wir sind hier gerade mitten in der Endprobenphase, das ist dann alles ein bisschen stressiger. Ich meine, du kannst ja am 29.06. kannst du ja zur Premiere kommen, aber jetzt gerade passt es tatsächlich nicht, tut mir leid.
2: Wann geht's denn da los?
6: Da geht's um 20 Uhr los hier im Klostergarten, genau.
2: Ja, krieg ich dann noch Karten? Krieg ich Freikarten bei dir?
6: Bei mir kriegst du auf jeden Fall Freikarten und an sich sind, glaube ich, noch ein paar Karten verfügbar.
5: Und stopp! Erst alle bereit soweit?
7: Ja?
5: Okay, und bitte!
7: Hoch am Serie, der arme Silvio. Er wird jetzt irgendwie eine lange Leidenszeit durchstehen müssen, ehe er seiner Klavitsche sicher sein.
2: Also ich verabschiede mich, ich gehe euch dann auch nicht weiter auf die Nerven.
4: Ja, ciao, Steffen!
5: Cool. Alles klar, dann bis dann. Wir sehen uns am Freitag am 29.06.
7: Um 20 Uhr.
4: 5. bis 6.
7: Ciao, ciao!
1: Und wer am Freitag keine Zeit hat, kann am Samstag kommen zur zweiten Vorstellung.
0: Och Gott, was ein Chaos. Ja, Steffen hat wieder eine Menge Chaos in den Klostergarten gemacht. Aber die hatten scheinbar auch einfach sichtlich Spaß. Das kann mit so einem wunderbaren Cast, die so gute Laune verbreiten, doch nur eine wunderbare Show werden. Dann drücken wir, und ich auch natürlich, den SchauspielerInnen des Sommertheaters die Daumen für die Premiere von Der Diener zweier Herren an diesem Freitag um 20 Uhr im Klostergarten. Und viele weitere Vorstellungen folgen dann noch bis Ende August. Da könnt ihr euch gerne sicher auf der Setseite der Bühne 602 oder auch auf dem Insta des Klostergartens auseinandersetzen. Aber wenn ihr Freitag noch nichts vorhabt, wisst ihr, wo es hingeht. Es ist jetzt 7 Uhr. 3, 2, 1,47, was eine schöne Zahl, um All Along the Watchtower von Jimi Hendrix zu hören. Ich hoffe, ihr habt einen wunderschönen Start in diesen Dienstag, sonnigen Dienstag, 26 Grad. Hier ist Paul, euer Moderator im Weckruf bei Floro 90,2.

0: Sorry, aber ey, es ist 7.51 Uhr und wie es sich für einen guten Dienstag gehört, haben wir natürlich einige Veranstaltungstipps für euch mitgebracht. Serviert von Ali für die nächsten kommenden 3 Tage, bis wir uns am Freitag dann wieder hören mit weiteren Veranstaltungstipps. Aber jetzt erstmal. Und Ali, show up!
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2: Im Peter-Weiß-Haus gastiert morgen das vielleicht spannendste Soul-Projekt aus Frankreich, die Band Principle of Joy. Seit der Gründung im Jahr 2017 liefert das Sextett emotionalen und tanzbaren Soul mit jeder Menge Energie, mit Hip-Hop-Grooves und psychedelischen Einflüssen. Kein Geheimnis ist, dass die Truppe aus Paris live auf der Bühne sogar noch ein bisschen mehr abgeht. Testen wir es aus. Morgen ab 20 Uhr im Peter-Weiß-Haus. Annemarie Böll war Lebenspartnerin, erst Lektorin und intellektuelle Gefährtin von Heinrich Böll. Seinen Namen trägt heute eine Stiftung. Doch auch wenn Heinrich als Nobelpreisträger der vielleicht bekanntere des Paares ist, steht am Donnerstagabend seine Frau Annemarie im Fokus. Die Autorin Tanja Dückers hat sie porträtiert, beschreibt Annemarie Böll in ihrem Buch als kluge, sensible, unermüdliche Frau, wenn es zum Beispiel um den emanzipatorischen Aufbruchgeist in der zweiten Hälfte des 20. Jahrhunderts geht. Am Donnerstag kommt Tanja Dückers mit ihrem Buch ins SBZ Heizhaus in der Rostocker Südstadt, um dort die faszinierende Frau Annemarie Böll vorzustellen und über sie zu diskutieren. Die Lesung, das Leben der Annemarie Böll, beginnt um 17 Uhr im SBZ Heizhaus. Irische Musik lockt am Donnerstagabend nach Warnemünde ins Café Ringelnatz. Dabei überzeugen die beiden Musiker Kieran Goss und Annie Kinsell mit warmen Harmonien und präzisen Gitarrenklängen. Es ist typisch irische Musik. Musik zum Verweilen, Musik zum Runterkommen, Musik zum Mitsingen. Na dann los, 19:30 Uhr, Donnerstag im Café Ringelnatz in Warnemünde.
3: Und das waren die Veranstaltungstipps. Viel Spaß!
0: Da steht ja diese Woche noch einiges an, worauf man sich freuen kann. Wir haben jetzt gleich Luca wieder zurück im Sendestudio mit den Nachrichten. Unter anderem mit folgenden Themen. Chlorgasalarm in Neptun-Schwimmhalle. Fernwärmearbeiten in Gelsdorf. Und kostenloser Schwimmkurs für Grundschulkinder. Darauf und noch vieles mehr gehen wir dann direkt ein. Punkt 8.

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2: Es ist 8 Uhr im Studio Luca. Guten Morgen. Nach einem Chlorgasalarm ist die Rostocker Neptun-Schwimmhalle am Samstag evakuiert worden. Der Alarm wurde in einem Technikraum im Keller ausgelöst. Feuerwehr und Polizei waren rund 2 Stunden im Einsatz. Eine akute Gefahr konnte anschließend ausgeschlossen werden. Verletzt wurde niemand. Wegen eines technischen Defekts bleibt die Schwimmhalle aber noch bis einschließlich heute geschlossen. Von heute bis voraussichtlich Freitag, den 26. Juni, erfolgen weitere Fernwärmearbeiten in der Präsentinstraße in Gilsdorf. Aufgrund der Vollsperrung dieser Straße ergeben sich Einschränkungen für die Buslinie 45. Es kann kein Busverkehr zwischen den Haltestellen Schöffenweg und Kirchenplatz erfolgen. Die Busse werden in dieser Zeit in beiden Richtungen in 2 Teilabschnitten verkehren. Die Nachtbuslinie F2 endet wegen der Vollsperrung an der Haltestelle Kirchenplatz. Die 5 weiteren Haltestellen entfallen in beide Richtungen. Mecklenburg-Vorpommern fördert auch in diesem Jahr wieder kostenlose Schwimmkurse für Grundschulkinder. Das Programm NV wird schwimmen richtet sich an Kinder mit Schwimmdefiziten und findet außerhalb des Unterrichts statt. Etwa am Nachmittag, am Wochenende oder in den Ferien. Organisiert werden die Kurse unter anderem von der DLRG, dem Schwimmverband MV und der DRK Wasserwacht. Laut Bildungsministerium kann inzwischen fast die Hälfte der Viertklässler sicher schwimmen. Der Anteil der Nichtschwimmer ist damit gesunken. Hintergrund der Initiative ist unter anderem der Ausfall vom Schwimmunterricht an vielen Schulen aus Kostengründen. Die invasive Ameisenart Tapinoma magnum breitet sich weiter in Deutschland aus und ist inzwischen auch im Norden angekommen. Nachweise gibt es bereits in Schleswig-Holstein, unter anderem in Wedel und Scharbeutz. In Mecklenburg-Vorpommern wurde die Art bislang noch nicht entdeckt. Die ursprünglich aus dem Mittelmeerraum stammenden Ameisen gelten als aggressiv und können durch ihre riesigen Kolonien sogar technische Infrastruktur beschädigen. Expertinnen warnen, dass sich die Art vor allem über Pflanzenhandel und transportierte Erde weiter verbreitet. BürgerInnen sollen neu gekaufte Pflanzen deshalb sorgfältig kontrollieren und mögliche Funde den Behörden melden. Und im Senegal ist der Wirtschaftsexperte Mohamed Lo zum neuen Ministerpräsidenten ernannt worden. Präsident Faye stellte ihn in der Hauptstadt Dakar vor und verwies auf Lo's Erfahrung in Wirtschaft und Finanzwesen als früheres Mitglied der Zentralbank. Hintergrund ist eine schwere politische Krise im Land, ausgelöst durch Spannungen innerhalb der Regierung. Zuvor war der Regierungschef Sonko entlassen worden, unter anderem wegen Streit über ein mögliches Hilfspaket des Internationalen Währungsfonds. Senegal kämpft derzeit zudem mit einer hohen Staatsverschuldung von mehr als 130% des Bruttoinlandsprodukts. Soweit die Nachrichten, Kurzmeldungen wieder in einer halben Stunde.
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4: Gucken wir nochmal, wie warm es gerade ist und wie warm es noch wird. Weil warm ist halt einfach das einzige Stichwort, was einem dazu einfallen kann. Wir haben nämlich gerade angenehme 19 Grad Celsius, 5% Regenwahrscheinlichkeit. Damit müssen wir heute nicht rechnen. Damit paart sich ein leichter Wind aus westlicher Richtung, 11 Kilometer die Stunde ungefähr. Das klettert dann schön hoch von 9 bis 10 auf 21, dann später um die Mittagsstunde rum haben wir schon 22, später 23, heute Nachmittag ganze 26 Grad. Ab 15 Uhr sind dann noch leichte Böen angesagt mit ungefähr 41 Kilometer die Stunde, nichts, vor dem man sich fürchten müsste, aus westlicher Richtung weiterhin. Erst heute Abend schwenkt er dann ein bisschen Richtung Norden, kommt dann aus nordwestlicher Richtung, gegen 18 soll sich das dann wieder legen. Die nächsten Tage werden sonnig, aber nicht so schlimm, keine 26 Grad, keine Sorge. Wir haben da gerade mal morgen Höchsttemperaturen von 17 Grad Celsius in den Mittagsstunden, am Morgen angenehme 12 Grad zum Aufwachen. Das und natürlich kein Regen, keine Sorge und leichte Wolken am Himmel. Und auch, weil wir diese Möglichkeit haben, wollen wir nochmal in den Donnerstag reinschauen, ein bisschen in die Zukunftsprognosen reinlesen. Da sehen wir, dass es auch nicht viel wärmer werden soll als 18 Grad in den Mittagsstunden. Leichter Wind aus weiter nordwestlicher Richtung und 0% Regenwahrscheinlichkeit. Also wenn ihr euch an das Wetter gewöhnt habt, dann müsst ihr euch nicht mehr so schnell umgewöhnen.
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4: Es ist jetzt 8 Uhr 4, 4 Uhr 8, wir müssen früh, dann werde ich doch nicht aus dem Bett. Bist du ein Frühaufsteher?
2: Eigentlich schon, ja. Also ich genieße es sogar ein bisschen, jetzt so um 6 hier zu sein.
4: Dann sind die Tage auch einfach länger, muss man dazu sagen.
2: Ja, exakt. Ich finde, man lebt wirklich mehr so ein bisschen. Zumindest finde ich das.
4: Fühle ich auf jeden Fall. Ich komme mich sehr gut hinter. Ich bin aber auch eher der Nachtmensch, einfach, wenn ich eine Nacht reinnehmen kann. Da bin ich einfach am produktivsten. Weißt du, wer auch immer produktiv ist?
2: Wer denn?
4: Die Leute in der Kinderbetreuung. Habe ich ein ganz großes Herz für, viel Respekt. Und der liebe Patrick aus der Bojo Kinderbetreuung, der hat uns eine Musik für uns reingesendet. Mhm. Das kann ich einfach nicht ignorieren. Der hat nämlich, wunderbar, die dritte Wahl für uns parat mit Militär. Da wollen wir doch gleich rein. Und ich habe mich nicht, möglich, wie ist es, nicht schütten scheuen lassen, tief in den Archiven unseres Archivs eine Live-Version rauszusuchen, die wir für euch heute parat haben. Viel Spaß damit. Liebe Grüße an dich, Patrick. Ich hoffe, du hast einen angenehmen Tag, auch bei der Hitze.
0: So, jetzt kommt das Lied mit dem Gedicht. Das Buschen zwar nicht selber geschrieben hat, das Gedicht, aber selber brüllt jetzt.
5: Achtung! 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

0: Es ist jetzt 8.11 Uhr. Ihr hört den Weckruf bei Radio Loro. Und wir haben euch ein bisschen was Politisches mit Politisches mitgebracht. Der Schuh drückt. Und die Bundesregierung, bestehend aus CDU und SPD, will hauptsächlich bei den Beschäftigten und den Sozialstaat sparen. Das nehmen die Gewerkschaften sowie ihre Vertreter nicht hin und rufen die Beschäftigten mit ihren Familien, SchülerInnen, aber auch StudentInnen zur Demonstration auf. Unser Redakteur Thomas sprach mit dem DGB-Regionsgeschäftsführer Fabian Zeller zum Thema und der Ablauf derselbigen. Viel Spaß mit dem Interview.
1: Hallo Fabian Zeller, du bist DGB-Regionsgeschäftsführer von Rostock-Schwerin und wieder mal bei Loro 90,2 MHz zu Gast.
2: Hallo Thomas, freue mich wieder hier zu sein.
1: Aus welchem Grund ruft der DGB die Einzelgewerkschaften nicht nur mit ihren Beschäftigten in Rostock zur Demonstration auf?
2: Ja, also wir rufen zur Demonstration am 27. Mai auf, weil gerade massiv Forderungen auf dem Tableau stehen zu Kürzungen im Sozialstaat und das ist für uns als DGB-Gewerkschaften ein Angriff auf die Beschäftigten, ein Angriff auf die Menschen. Das wollen wir nicht hinnehmen und deswegen rufen wir alle auf, gemeinsam auf die Straße zu gehen, ein starkes Zeichen zu setzen. Wir lassen nicht zu, dass die Rente gekürzt wird, dass die Krankenkassen weiter geschröpft werden, dass wir noch länger arbeiten sollen. All das sind irgendwie so Forderungen aus der Mottenkiste, um den Sozialstaat künstlich irgendwie schlecht zu reden. Das wollen wir nicht und deswegen gehen wir auf die Straße.
1: Fabian, ist es eine bundesweite Demonstration am 27. Mai? Und wenn ja, in welchen Städten gibt es sie noch?
2: Nee, das ist bisher keine bundesweite Aktion, aber es regt sich überall Widerstand. In Kiel gab es jetzt schon mehrere Demonstrationen. Wir in Rostock ziehen jetzt nach. Wir planen gerade auch in Schwerin mit solchen Demonstrationen wahrscheinlich irgendwie Protest auf die Straße zu bringen. Also es brodelt und köchelt gerade überall, weil natürlich die Gewerkschafterinnen und Gewerkschafter bundesweit sehen und erleben, dass diese Kürzungen gerade absolut gar nicht gehen, dass die Forderungen, die da gestellt werden, gar nicht gehen. Und deswegen im Moment sind wir sozusagen noch mit Vorreiter, aber ich gehe davon aus, dass da bald noch weitere Demonstrationen folgen werden.
1: Wann und wo startet diese Demo in Rostock? Am Donnerstag, den 27. Mai?
2: Ja, wir starten um 17 Uhr am Platz vor dem Krüppeliner Tor. Dort auf dem Platz werden wir uns versammeln und werden dort mit der Kundgebung beginnen.
1: Wie lange wird ungefähr durch die Hansestadt diese Demonstration führen? Beziehungsweise wo entlang wird gelaufen?
2: Na, wir wollen entlang der Bundesregierungsparteibüros laufen. Das heißt, einmal gehen wir am Vögenteich lang, da befindet sich das Büro der CDU. Dann gehen wir die Anna-Bernhardt-Straße hoch und dann über die Wismarsche Straße, über den Dobi am SPD-Büro vorbei und wollen dort irgendwie mit Zwischenkundgebung nochmal die Parteien auffordern, sich irgendwie klar zu positionieren und die Kürzungspläne zurückzunehmen.
1: Es ist ja nun eine DGB-Demo mit den Einzelgewerkschaften. Werden auch wieder Parteien, Organisationen und Verbände erwartet oder wie verhält sich das da an dem Tag?
2: Also wir haben als 8 DGB-Mitgliedsgewerkschaften, wir rufen zu der Demonstration auf, wir sind die Veranstalter und wir freuen uns aber natürlich, wenn alle, die das auch betrifft, und das sind ja eigentlich alle Vereine und Verbände, die jetzt in irgendeiner Form auch von den Kürzungen betroffen sein werden, sind wir da irgendwie natürlich offen, dass da alle mit dazukommen, aber wir haben ja jetzt kein großes Bündnis weitergeschlossen, sondern für uns ist das eine urgewerkschaftliche Position, gegen die Kürzungspläne dort vorzugehen und deswegen haben wir gesagt, wir rufen als Gewerkschaften auf, wollen aber, dass natürlich möglichst viele Rostockerinnen und Rostocker und auch überregional an der Demonstration teilnehmen.
1: Am 1. Mai war ja gesagt, dass da zum Beispiel die AfD oder rechtsextreme Parteien nicht dran teilnehmen sollen. Ist es da am 27. Mai ähnlich?
2: Ja, für uns ist ganz klar, die AfD hat für solche Positionen nichts im Köcher. Wir haben jetzt gerade wieder erlebt, dass sie gegen Tariftreue hetzt, dass sie sagt, der Sozialstaat ist zu teuer, dass sie eigentlich einen sehr schmalen Staat will und dass sie an jeder Stelle eigentlich immer nur eine Lösung hat und dass die Ausländer daran schuld sind, dass unser Sozialsystem nicht funktioniert. Das sind für uns alles so billige Parolen aus der Mottenkiste und die AfD hat auch deswegen und wegen ihren rechten Äußerungen bei uns auf der Demonstration nichts verloren.
1: Wo endet diese Tour, also diese Demonstration und gibt es dort weitere Ansprachen und Reden? Vielleicht auch, von wem werden diese gehalten?
2: Also es werden verschiedene Gewerkschafterinnen und Gewerkschafter zu Wort kommen und wir werden eine Runde laufen. Das heißt, wir werden versuchen, wieder am Krüppeliner Tor gemeinsam anzukommen. Aber das werden wir auch so ein bisschen davon abhängig machen, wie viele Kolleginnen und Kollegen wir auf der Straße sind, wie die Verhältnisse vor Ort sind. Also entweder enden wir am Krüppeliner Tor oder wir enden am Doberaner Platz. Das müssen wir dann so ein bisschen live vor Ort entscheiden. Aber wir gehen auf jeden Fall einen Rundweg.
1: Was passiert an diesem Tag noch in Bezug auf weitere Aktionen und Veranstaltungen des DGB und Einzelgewerkschaften? Wird es da eine Auswertung geben der Demonstration oder was kann man da erwarten?
2: Ja, wir werden uns sicherlich hinterher im Viertel noch irgendwo zusammensetzen und einmal Revue passieren lassen. Und für uns ist ganz klar, das ist ein Auftakt, weil die Bundesregierung hat angekündigt, bis zu den Sommerferien Reformpläne auf den Tisch zu bringen. Bisher ist da nichts Gutes zu erwarten. Das heißt, wir werden den Druck weiter hochhalten müssen und den Politikerinnen und Politikern in Berlin klar machen müssen, Kürzungen im Sozialsystem wird es mit uns nicht geben. Dafür wird es weiter Druck auf der Straße brauchen. Von daher wird der 27. Mai wahrscheinlich ein erster Auftakt sein, aber wahrscheinlich nicht das letzte Mal, dass wir auf der Straße sein werden.
1: Mit anderen Worten, man kann sich dann vielleicht auch auf eine bundesweite Demonstration vorbereiten.
2: Das werden wir sehen. Je nachdem, wie es in Berlin weitergeht, je nachdem, ob die da in Berlin zur Besinnung kommen und die Kürzungen nicht mehr auf dem Rücken der Beschäftigten austragen. Lasst uns gemeinsam den Sozialstaat verteidigen, er ist es wert.
1: Ich bedanke mich für das Interview, Fabian. Wünsche noch einen schönen Tag und alles Gute.
2: Das wünsche ich auch und danke an Loro, dass wir hier sein dürfen.
0: Na, nochmal kurz zusammengefasst. Die Daten der DGB-Demo. Mittwoch, 27. Mai, diesen Mittwoch. Treff am Krüppeliner Tor um 17 Uhr. Aus geschichtlichen Ereignissen kann man auf jeden Fall immer wieder rauslesen, dass soziale Errungenschaften, die verloren geht, sehr schwierig sind wiederherzustellen. Für viele Sachen wie die 8-Stunden-Woche haben wir stark gekämpft. Und wir sollten auch weiterhin das nicht als Selbstverständlichkeit nehmen. So mindestens Politikwissenschaftler. Und ja, so eine Demo ist auch was für die ganze Familie. Macht euch da keine Sorgen. Ihr müsst nicht allein kommen. Man geht nie alleine demonstrieren. Wir hören A Million Heartbreak Songs von Leoniden hier auf Radio Loro 90,2.

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Es ist 8.24 Uhr, hier den Weckruf bei Radio Loro. Nicht allzu weit von Herrn Frieda entfernt. Da arbeitet zurzeit eine sehr gute Freundin von mir und hat eingeschaltet. Ich weiß. Und wenn es nur 500 Meter weiter sind, hier sind wahre Fans am Start. Und natürlich, ein wahrer Fan hat auch einen richtig guten Musikwunsch. Und zwar hören wir gleich OK Kid. Habt ihr vielleicht schon mal gehört, eine Band aus Gießen bestand ehemalig aus 5 Mitgliedern und hieß nicht mal OK Kids. Das war dann die Band Jonah Doppelpunkt S. Erst 2011, als sich zwei der ehemaligen Mitglieder verabschiedet haben, wurde die Band ein OK Kid umbenannt. Das bildet sich tatsächlich aus den zwei Radiohead-Alben OK Computer und Kid A. OK Kid. Bereits und dann 2016 sollten sie es zweimal in Deutschland und Österreich auf Platz 6 der Albumcharts schaffen und einiges Lob von Kritikern bekommen. So 2013 standen sie auf den Bühnen des Rockpalasts, Circus Haligali, Southside sowie beim Hurricane Festival. Und weil es noch nicht genug war, haben die dann auch 2018 in Gießen ihr eigenes Festival gegründet, welches bis heute läuft. Das Stadt ohne Meer Festival in Gießen, benannt nach dem gleichnamigen Lied, was ebenfalls von Gießen handelt. Und von dieser sehr inspirierenden Gruppe hören wir nun das Lied Hör nie auf. Liebe Grüße raus an dich, Evi. Ich freue mich immer, wenn du zuhörst. Und einen wunderbaren guten Morgen, Rostock.

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1: seine Ehefrau Giselle betäubt und im Internet zur Vergewaltigung an eine Frau mit einer Flüssigkeit begossen.
2: Ab Tropfen sie an Farben.
3: Bei geschlossenen Partys sexuell missbraucht.
4: Oft sind Taten verjährt.
5: Unschuldig.
6: Es geht ganz klar um Gewalt gegen Frauen, die Frauen trifft, weil sie eben Frauen sind.
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8: Es ist 8.30 Uhr, im Studio ist Luca, guten Morgen. Die Fähre zwischen Kapuzenhof und Gelsdorf fährt von morgen bis voraussichtlich Freitag nur eingeschränkt. Grund dafür sind eine technische Hauptuntersuchung und Arbeiten für ein Forschungsprojekt zur Automatisierung im Wasserverkehr. Gemeinsam mit der Universität Rostock testet die RSAG dabei neue Assistenzsysteme für mehr Sicherheit und Effizienz. Fahrgäste sollen in dieser Zeit auf Busse und Straßenbahnen ausweichen. Ab Samstag fährt die Fähre wieder regulär. Heute kommen in Rostock zwei Ortsbeiräte zusammen. In Gilsdorf wird es unter anderem um die erneute Nutzung der Gemeinschaftsunterkunft Langenort gehen. Der Ortsbeirat Lichtenhagen dagegen beschäftigt sich unter anderem mit dem kommunalen Erinnerungskonzept der Hanse- und Universitätsstadt Rostock. Die Bauarbeiten am Kreisverkehr in Jamen im Landkreis Vorpommern-Greifswald liegen laut Straßenbauamt im Zeitplan und sollen bis Ende Juli abgeschlossen sein. Danach plant die Stadt, die Mittelinsel gestalterisch aufzuwerten. Vorgesehen ist eine etwa 2,50 Meter hohe und 7,50 Meter lange Stahlkonstruktion, die die nahegelegene Peenebrücke nachbildet. Ergänzt werden soll das Ganze durch den Stadtslogan »Ja Mensch, das ist ja schön hier«. Der wird später sogar beleuchtet. In Deutschland sind derzeit mehr als 1.900 Kinder als vermisst gemeldet. Das sind etwas mehr als noch vor einem Jahr. Nach Angaben des Bundeskriminalamts stammen einige Fälle aus jüngster Zeit, andere reichen bis ins Jahr 1957 zurück. Häufig geht es dabei um Kindesentziehungen, Dauerausreißer oder unbegleitete minderjährige Flüchtlinge.

0: Bundibugio-Variante bislang weder einen zugelassenen Impfstoff noch eine spezielle Behandlung gibt. Soweit die Schlagzeilen, Nachrichten wieder um 9.
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2: Da wollen wir mal einen ganz kurzen Blick darauf werfen, wie das Wetter gerade draußen ist. Wenn man rausguckt, kann man es nur erahnen, es ist sonnig. Sehr sonnig und so bleibt es heute auch den ganzen Tag. Wir haben gerade noch angenehme 18 Grad, da steigt es aber hurtig an. Um 10 soll es schon 20 Grad angesagt, um 11, 21. Es geht immer weiter, 22, 24, 25 und 26 Grad Höchsttemperaturen. In den späten Nachmittagsstunden, so von 15 bis 5 Uhr, 15 bis 17 Uhr, kann man mit 26 Grad Sommerwetter rechnen. Das wäre ein bisschen gelichtet von Böen aus westlicher Richtung, um die 42 Grad Voraussicht. Es ist immer wieder leicht bewölkt, aber mit Regen müssen wir heute auf keinen Fall rechnen.
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2: Hier unsere Morgensendung bei Radio Lore 90.2. Es ist 8.34 Uhr in den Nachrichten. Der wunderbare Luca, guten Morgen.
3: Guten Morgen.
2: Und es ist 2026, The Big 26. Und wir haben Internetausfälle bei Radio Loro.
3: Oh,
2: kann man sich das vorstellen? Da will man einfach nur ein paar Nachrichten nochmal recherchieren, nochmal alles bestätigen. Kein Strom, kein Internet.
3: Das ist wirklich verrückt.
2: Man will gute Musikwünsche abspielen. Kein Internet. Natürlich können wir das so nicht sitzen lassen, deswegen machen wir genau da weiter, wo wir gerade aufgehört haben. Ihr hört Tony auf den letzten Teil von OK Kid. Wir sehen uns gleich wieder hier bei Radio Loro 90.2.

Ihr hört Radio Loro, das ist Clever Nice von The Samuel Brothers. Ein fucking Banger aus 2004 für einen richtig energiegeladenen Start in den Morgen.

Electronica, mi amor. Ist es, hier hört Radio Loro die Morgensendung in eurem Lokalradio für die Hansestadt Rostock. Und wer von guten EBM nicht genug kriegen kann von geilen Bässen, für den ist beholfen. Denn keine 4 Jahre später, 2007, sollten die Franzosen Gaspade und Xavier ein legendäres EBM-Brett rausbringen. Ein Album, was Geschichte schrieb. Justice von Justice. Ihr hört Genesis.

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2: Ja, einmal das Neueste aus der Sportwelt für euch hier im Weckruf. Der VfL Wolfsburg ist erstmals in seiner Vereinsgeschichte aus der Fußball-Bundesliga abgestiegen. Die Niedersachsen verloren das Rückspiel der Relegation beim SC Paderborn nach langer Unterzahl mit 1:2. Nach Verlängerung und müssen nach dem torlosen Remis im ersten Duell den Gang in Liga 2 antreten. Für Paderborn geht es dagegen nach 6 Jahren wieder zurück in die Bundesliga. Die direkte Aufstiegsplätze hatten sich Schalke 04 und die SSFSV Elversberg gesichert. Der Eishockey. Deutschland gewann bei der Eishockey-WM sein letztes Vorrundenspiel souverän gegen Absteiger Großbritannien. Ohne den verletzten Dominik Cahun und den erkrankten Manuel Wiederer ging der DEB-Team in die Partie gegen Großbritannien. Und doch, das deutsche Team war erwartungsgemäß gegen die bereits abgestiegenen Briten deutlich überlegen. Die Partie endete 6:3. Und Tennis. Starker Auftakt von Eva Liss. Die Hamburgerin hat bei den French Opens überzeugt die zweite Runde erreicht. Die 24-Jährige gewann gegen die Kroatin Petra Makino 3:6 und 6:0. Für Liss, die zuletzt in der Weltrangliste nach Knieproblemen auf Rang 81 abgerutscht ist, ist das erste Match in Paris ein wichtiger Erfolgserlebnis. Für Tatjana, Maria und Ella Scheidel sind die French Opens dagegen vorbei. Und wie es sich gehört, ist es gleich 9. Ich will euch schon mal ein bisschen anteasen, was dann gleich in den Nachrichten so alles kommt. Luca kommt nicht rein mit folgenden News. Bauarbeiten in der Blücherstraße, Fernwärmearbeiten in Gelsdorf und DDR-Café in Berlin saniert. Das klingt doch spannend, oder nicht? Da auf jeden Fall dranbleiben und noch ein bisschen Musik genießen. Hier im Weckruf von Radio Loro. Guten Morgen.
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1: Es ist 9 Uhr im Studio, Luca, guten Morgen. Wegen Bauarbeiten ist die Blücherstraße in Rostock heute von 8 bis voraussichtlich 17 Uhr voll gesperrt. Deshalb fahren die Buslinien 22 und 23 in beide Richtungen über eine Umleitung. Die Busse werden über die Rosa-Luxemburg-Straße und den Konrad-Adenauer-Platz zum Hauptbahnhof Nord geführt. Zusätzliche Stopps gibt es an der Paulstraße und der Rosa-Luxemburg-Straße. Die Haltestellen Blücherstraße, Puschkinplatz und Schillerplatz entfallen während der Sperrung komplett. Hintergrund sind Straßeninstandsetzungsarbeiten im Auftrag von Nordwasser zwischen Ferdinandstraße und Rosa-Luxemburg-Straße. Von heute bis voraussichtlich Freitag, den 26. Juni, erfolgen weitere Fernwärmearbeiten in der Präsentinstraße in Gelsdorf. Aufgrund der Vollsperrung dieser Straße ergeben sich Einschränkungen für die Buslinie 45. Es kann kein Busverkehr zwischen den Haltestellen Schöffenweg und Kirchenplatz erfolgen. Die Busse werden in dieser Zeit in beiden Richtungen in zwei Teilabschnitten verkehren. Die Nachtbuslinie F2 endet während der Vollsperrung an der Haltestelle Kirchenplatz. Die 5 weiteren Haltestellen entfallen in beide Richtungen. Mecklenburg-Vorpommern schneidet bei der Versorgung mit Infrastruktur bundesweit am schlechtesten ab. Das geht aus einer aktuellen Studie des Instituts der deutschen Wirtschaft hervor. Untersucht wurden unter anderem Ärzteversorgung, Schulen, Nahverkehr und schnelles Internet. Mehr als jede zweite Gemeinde im Nordosten gilt dabei als schlecht versorgt. Beste Kommune aus Mecklenburg-Vorpommern ist Güstrow auf Platz 20. Rostock und Schwerin landen deutlich weiter hinten. In Berlin-Mitte öffnet die frühere Mokka-Milcheisbär auf der Karl-Marx-Allee nach Sanierung morgen wieder ihre Türen. Der Kultpavillon aus DDR-Zeiten wurde denkmalgerecht restauriert und wird nun von neuen Betreibern als Café, Restaurant und Veranstaltungsort geführt. Geplant sind neben Eis und Getränken auch Events, Kurse und ein Coworking-Bereich, um den Ort wieder zu einem Treffpunkt im Viertel zu machen. Das Gebäude ist Teil des denkmalgeschützten Ensembles der Karl-Marx-Allee, die als längstes Baudenkmal Deutschlands gilt. Mit der Wiedereröffnung soll ein weiterer Schritt zur Belebung der historischen Straße mit und ihrer Umgebung gelingen. Und eine von Greenpeace beauftragte Studie kommt zu dem Ergebnis, dass die europäischen NATO-Staaten auch ohne die USA militärisch stärker als Russland sind. Grundlage der Untersuchung sind unter anderem Vergleiche bei Waffensystemen und Verteidigungsinvestitionen. Gleichzeitig wird auf Schwächen in Bereichen wie Aufklärung, Cyberabwehr, Luftverteidigung und Drohnentechnik hingewiesen. Greenpeace kritisiert, dass fehlende Abstimmung zwischen den Staaten zu unnötigen Rüstungsausgaben führe. Statt nationaler Alleingänge fordert die Organisation mehr gemeinsame Beschaffung und effizientere Kooperation. Soweit die Nachrichten, Kurzmeldungen wieder in einer halben Stunde.
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3: Ein kurzer Blick auf die aktuellen Temperaturen. Bis 9:30 bleibt uns heute die Sonne erhalten. Kaum Wolken sind zu sehen, sollte mindestens nicht laut Prognose, dass so ein leichter Wind 12 Kilometer die Stunde aus westlicher Richtung. Aber wie warm wird es denn jetzt? Wer es noch nicht weiß, wir kommen heute knapp an die 30 Grad ran mit Höchsttemperaturen um die 26 Grad in den Nachmittagsstunden. Gerade haben wir noch mehr oder weniger angenehme 20 Grad, aber man sollte sich auf jeden Fall schön eincremen. Das wird die nächsten Tage aber chilliger. Trotzdem ohne Regen haben wir morgen Höchsttemperaturen von 17 Grad. Da ist es immer wieder leicht bewölkt, bis sogar ein bisschen wölkig. Und natürlich auch leichter Wind nordöstlicher Richtung. 18 Kilometer die Stunde ungefähr. Donnerstag sieht es eigentlich fast genauso aus. Höchsttemperaturen um die 18 Grad, 1 Grad mehr als am Mittwoch. Da ist es immer wieder leicht wölkig, auch mal leicht bewölkt. Aber die Sonne versteckt sich schon ein bisschen mehr. So, wollen wir mal aufs Wochenende gucken? Ja, das Wochenende, wer es im KTV-Fest möchte, genau das gleiche, Höchsttemperaturen 20 Grad, schöne Sonne, ein bisschen Wolken, leichter Wind. Wir können uns auf eine wunderbare Woche freuen.
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3: Das ist unsere Morgensendung hier bei Radio Lore 90.2 in den Nachrichten. Unser wunderbarer Moderator für die Nachrichten, Luca, wie geht's dir?
1: Wunderbar und einen wunderschönen guten Morgen.
3: Wir haben tatsächlich noch ein bisschen Programm für euch vorbereitet. Das möchte ich euch nicht vorenthalten. Aber das Papier möchte sich vorenthalten. Ja, möchte es. Ich bin nicht so verwirrt. Was bin ich so verwirrt? Wir hören nämlich nochmal einen Beitrag von Flavia zu Zusammenbewegen in Stralsund. Dazu natürlich richtig viel Musik, Album der Woche, Rotation nochmal, um das Ganze am Ende schön abzurunden. Eine musikreiche Sendung, um vielleicht auch mal in der Sonne ein bisschen zu tanzen, wer sich traut. Wir hören Right Here, Right Now von Fatboy Slim. Wir hören dich noch mal eine halbe Stunde und ich freue mich, euch gleich etwas über das Zusammenbewegen erzählen zu können.

0: 9.12 Uhr schlägt die Uhr, ihr hört den Weckruf bei Radio Loro, unsere Guten Morgen-Sendung. Ein Tisch, etwas Kaffee und Gebäck und die Möglichkeit, miteinander ins Gespräch zu kommen, über die Themen, die hier im Lande die Menschen beschäftigen. Das ist die Idee hinter Kölschnack am Marktplatz. Dabei handelt es sich um ein neues landesweites Format in MV, das so lokale zivilgesellschaftliche Bündnisse, wie es zusammen bewegen, zum unter anderem ein Medienpartner von uns, gegründet haben. Damit will man die Stimmen der Menschen an verschiedenen Orten MV sichtbar machen und in die politische Diskussion im Land einbringen. Start der Aktion war am 1. Mai gleichzeitig in Wolgast, Greifswald und Stralsund. Über die letztere haben wir uns berichten lassen von einer Person, die direkt an dem Kölnschnack Klönschnack involviert war.
1: Hallo, ich bin Ute, ich bin in Stralsund für die Omas gegen Rechts aktiv und habe den Klönschnack mitbetreut am 1. Mai auf dem alten Markt in Stralsund. Es war ein sonniger Frühlingstag inmitten einer bunten Stadtgesellschaft und das ließ miese Petrigkeit erst gar nicht aufkommen. Der Klönschnack ist ein gutes Rezept, um unkompliziert miteinander ins Gespräch zu kommen bei Kuchen und Gebäck und er drückt eine gegenseitige Wertschätzung aus. Man nimmt sich Zeit füreinander und das ist ein gutes Gesprächsmodell. Meine Gesprächspartnerinnen und Partner waren ganz unterschiedlich. Besonders beeindruckt hat mich ein älterer Mann, der nicht so rosig gebettet war, der eine Erwerbsminderungsrente bekommen hat und der sich dafür aussprach, dass in unserem Land die Verzagtheit doch abnehmen würde, dass so viel Gutes doch da wäre. Er fühlt sich gesundheitlich gut versorgt und appellierte eigentlich daran, dass wir alle ein bisschen bescheidener werden sollten. Zeitgleich waren wir auch im Gespräch mit einem Mann, der in Stralsund studiert hatte und der beruflich sich mit erneuerbaren Energien beschäftigt und der einfach auch zufrieden war mit der Ausbildung, mit seiner jetzigen Tätigkeit und auch mit den Lebensqualitäten, die Stralsund und Umgebung bietet. Mein persönlich schönstes Erlebnis war ein Gespräch mit einer polnischen Touristin, die mit ihrem Sohn gerade unterwegs war im Norden Deutschlands, um sich Städte anzuschauen. Und unser Fazit war, dass wir so dankbar sind, dass wir in einem vereinten Europa leben, dass wir es so wichtig finden, dass wir in einer freien Demokratie leben, dass das doch sehr, sehr schützenswert wäre und ist. Also es war ein guter Tag, mit wirklich anregenden Gesprächen. Ich bin ganz positiv da rausgegangen.
0: Der Klönschnack am Marktplatz, den habe ich ja scheinbar ganz viele Namen, der Kölschnack, den Kölschnack, alles natürlich Füllefanz, das sind nur meine kleinen Versprecher, für die ich mich entschuldigen möchte. Vielen Dank für diesen Kurzbericht aus Stralsund über den Start vom Klönschnack am Marktplatz des Bündnis Zusammenbewegen. Die Aktion läuft noch bis September. Wo und wann die nächste Station sind, finden wir auf den Kanälen des Bündnisses.

0: Es ist 9.22 Uhr, ihr hört den Weckruf bei Radio Loro. Guten Morgen. In der Südstadt, rund um die Uni-Gebäude, sind einige Straßen nach berühmten WissenschaftlerInnen benannt. Namen wie Albert Einstein oder Max Planck werden die meisten schon mal gehört haben, glaube ich. Aber wer war eigentlich Elisabeth Schnitzler? Hört mal.
1: Hör mal. Hör mal, Rostock.
2: Entlang der Erich-Schlesinger-Straße, ungefähr auf Höhe des Zwischenbaus, findet man die Elisabeth-Schnitzler-Straße. Eine Person, von der die wenigsten schon mal etwas gehört haben. Und das, obwohl ihre Geschichte eng mit Rostock verbunden ist. Elisabeth Schnitzler war eine deutsche Archivarin und Historikerin. Schon ihr Abitur machte sie 1932 in Rostock, obwohl sie im heutigen Polen geboren wurde. Anschließend studierte sie hier Latein, Geschichte und Theologie. Ihr wissenschaftliches Interesse galt besonders der mittelalterlichen Geschichte und der Entwicklung der Universität Rostock. Bereits ihre Dissertation beschäftigte sich mit dem geistigen und religiösen Leben Rostocks im späten Mittelalter. 1939 begann Elisabeth Schnitzler ihre Tätigkeit am Stadtarchiv und am Museum in Rostock. Während des Zweiten Weltkriegs war sie zwischen 1942 und 1945 sogar allein für das Archiv verantwortlich. Nach dem Ende des Krieges organisierte sie die Rückführung ausgelagerter Archivbestände nach Rostock. Damit leistete sie einen wichtigen Beitrag zur Rettung des kulturellen Erbes der Stadt. 1948 wurde sie zur ersten hauptamtlichen Leiterin des Universitätsarchivs der Universität Rostock ernannt. Dort baute sie das Archiv praktisch neu auf. Sie ordnete alte Dokumente, sammelte historische Materialien und legte zusätzlich ein Bildarchiv an. Durch ihre Arbeit konnten viele Quellen zur Geschichte der Universität wissenschaftlich erschlossen werden. Besonders bekannt wurde sie durch ihre Forschungen zur Gründung der Universität Rostock im Jahr 1419. Ihr Werk, Die Gründung der Universität Rostock 1419, gilt bis heute als bedeutender Beitrag zur Universitätsgeschichte. In der DDR hatte Elisabeth Schnitzler jedoch auch Schwierigkeiten. Obwohl sie fachlich hoch angesehen war, wurde sie aus politischen Gründen aus dem Universitätsarchiv entfernt. Die damaligen Verantwortlichen warfen ihr eine fehlende politische Qualifikation vor. Trotzdem blieb sie weiterhin wissenschaftlich tätig und arbeitete zeitweise am Historischen Institut der Universität Rostock. Für ihre Verdienste erhielt Elisabeth Schnitzler mehrere Ehrungen. 1995 bekam sie den Kulturpreis der Hansestadt Rostock. Außerdem wurde 2011 die Straße in der Südstadt auf Höhe des Zwischenbaus nach ihr benannt.
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0: Geschichten aus und um Rostock gibt es jeden Dienstag bei uns im Programm. Es ist jetzt 9.25 Uhr. Ihr hört Respekt von Aretha Franklin. Guten Morgen.

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1: Es ist 9:30 Uhr, im Studio ist Luca, guten Morgen. Heute kommen in Rostock zwei Ortsbeiräte zusammen. In Gilsdorf wird es unter anderem um die erneute Nutzung der Gemeinschaftsunterkunft Langenort gehen. Der Ortsbeirat Lichtenhagen dagegen beschäftigt sich unter anderem mit dem kommunalen Erinnerungskonzept der Hanse- und Universitätsstadt Rostock. Die Fähre zwischen Kapuzenhof und Gelsdorf fährt von morgen bis voraussichtlich Freitag nur eingeschränkt. Grund dafür sind eine technische Hauptuntersuchung und Arbeiten für ein Forschungsprojekt zur Automatisierung im Wasserverkehr. Gemeinsam mit der Universität Rostock testet die RSAG dabei neue Assistenzsysteme für mehr Sicherheit und Effizienz. Fahrgäste sollen in dieser Zeit auf Busse und Straßenbahnen ausweichen. Ab Samstag fährt die Fähre wieder regulär. Am Freitag eröffnet in Schwerin die neue Polizeistation am Marienplatz. Bis zur Eröffnung der Polizeistation war ein Polizeicontainer die Anlaufstelle für BürgerInnen. Neben der guten Erreichbarkeit der neuen Polizeistation für die Bürgerinnen und Bürger wird durch die Inbetriebnahme auch die Tätigkeit der in der Innenstadt eingesetzten Polizeibeamten erleichtert. Die Bauarbeiten am Kreisverkehr in Jamen im Landkreis Vorpommern-Greifswald liegen laut Straßenbauamt im Zeitplan und sollen bis Ende Juli abgeschlossen sein. Danach plant die Stadt, die Mittelinsel gestalterisch aufzuwerten. Vorgesehen ist eine etwa 2,50 Meter hohe und 7,50 Meter lange Stahlkonstruktion, die die nahegelegene Peenebrücke nachbildet. Ergänzt werden soll das Ganze durch den Stadtslogan »Ja Mensch, das ist ja schön hier«. Der wird sogar später beleuchtet. Die Kosten für das Projekt liegen bei rund 45.000 Euro. Eine Förderung durch das Land ist möglich. Und die Ebola-Lage in Zentralafrika spitzt sich weiter zu. Nach Angaben der WHO breitet sich das Virus derzeit schneller aus, als Gegenmaßnahmen greifen können. Besonders betroffen sind die Demokratische Republik Kongo und das Nachbarland Uganda. Die Zahl der mutmaßlichen Todesfälle liegt inzwischen bei rund 220. Dazu kommen hunderte Verdachtsfälle. Sorgen bereitet den Helfern vor allem, dass es gegen die dort verbreitete Bundibugyo-Variante bislang weder einen zugelassenen Impfstoff noch eine spezielle Behandlung gibt. Soweit die Schlagzeilen, Nachrichten wieder um 10.
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3: Ein kurzer Blick aufs Wetter um 9:30 Uhr hier im Studio Radio Loro. Es sind gerade angenehme 20 Grad draußen. Das wird noch wärmer. Und bis zu 26 Grad Höchsttemperatur. Und damit können wir heute rechnen. Da ist so wolkenloser Himmel in den Nachmittagsstunden. Erst im späten Nachmittag, so ab 16 Uhr, soll es dann wieder leicht bewölkt und auch ein bisschen stürmisch werden. Mit Böen bis möglich so 42.

0: 30 in den Nachrichten hatten wir gerade den wunderbaren Lukas. Ja, guten Morgen.
1: Hallihallöchen.
0: Und es wird jetzt eine sehr, sehr musikalische letzte halbe Stunde bei uns im Weckruf. Es gibt die Lorotation, es gibt das Album der Woche, es gibt das Foreigner mit Cold as Ice, ein absoluter Klassiker. Ich freue mich mit euch, richtig musikalisch in den Tag zu starten. Guten Morgen.

0: Holy Low Rotation, das ist jetzt hier angesagt im Backroom von Radio Loro. Unsere Musikredaktion hat wieder gewählt und eine Low Rotation zusammengestellt. Wie immer, bestehend aus 5 Songs, die ihr aktuell des Öfteren zu hören bekommt. Dieses Mal unter anderem mit dabei ein Song, der von einer Netflix-Doku inspiriert wurde, eine britische Band, die schon bald als Supporter der Foo Fighters auftreten wird, und ein Lied über Zweisamkeiten, der beide weiterträumen dürfen. Mehr verraten euch nun Freya und Alex aus der Musikredaktion.
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2: Bevor die aufstrebende Singer-Songwriterin Chloe Slater am Wochenende die Bühne des Immergut-Festivals in Neustrelitz entern wird, hat sie sich zum wiederholten Mal einen Platz in unserer Lorotation gesichert. Die in Manchester lebende Musikerin präsentiert mit dem Song Ugly erneut ein scharfsinniges und kraftvolles Werk, das gesellschaftliche Themen direkt anspricht. Diesmal stehen Kapitalismus und Konsumgesellschaft im Fokus. Chloe Slater kommentierte den Track wie folgt: Ich habe Ugly geschrieben.

nachdem ich mir auf Netflix eine Dokumentation namens By Now, The Shopping Conspiracy angesehen hatte, die sich damit befasst, wo weg eigentlich ist, wenn wir Dinge wegwerfen. Der Song dreht sich um diesen fast schon religiösen Zwang, den wir gegenüber dem Konsum haben. Unsere Werbung ist voller Gebote wie Kauf jetzt und Verpass es nicht, und uns wird der Himmel in Form von Status und Reichtum versprochen, wenn wir den richtigen Weg gehen.

Zu unserem Titel der Woche hat es diesmal ein düsterer, atmosphärischer Synthwave-Track gebracht. Den haben Retrowave-Duo The Midnight aus den USA für uns gezaubert. Aber nicht allein. Der französische Künstler Carpenter Brut ist mit dabei. Und anscheinend hat er The Midnight in seine Heimat mitgenommen. Last Night in Paris ist der Name des Tracks, der seinen Weg in unsere Lo-Rotation gefunden hat. Beziehungsweise First Night in Paris. Auf dem neuen Album Syndicate ist der Track mehr oder weniger zweimal drauf. First Night in Paris ist ein rein instrumentaler Track, nur mit Synthesizern. Die klingen dafür aber auch erstklassig. Starke Kicks mit einer drückenden Basslinie. Später kommen dazu satte Höhen, zu einer Mischung, bei der man mitwippen will. Auf der Deluxe-Variante vom Album Syndicate findet sich dann auch noch der Track Last Night in Paris. Und das ist der gleiche Song nochmal, aber diesmal mit Text über Rausch und Hedonismus. Zwei Stimmen, die einen ohnehin schon runden Song nochmal aufwerten.

Als sich die Band Fat Dog gründete, stellte sie zwei Regeln auf. Sie wollte eine gesunde Band sein, die auf sich selbst achtet, und es sollte kein Saxophon in ihrer Musik vorkommen. Zwei einfache Gebote, an die sich das Quintett aus Brixton schon lange nicht mehr gehalten hat. Auf Go Fuck Yourself klingen Fat Dog so, als hätte jemand die letzten Reste britischer Gegenwartskultur in einen alten Discman gestopft, kräftig geschüttelt und dann in einer verschwitzten Unterführung südlich der Themse wieder ausgespuckt. 3 Minuten lang flackert dieser Song wie ein übersteuerter Rave-Traum aus einer Zeit, in der man glaubte, Eskapismus sei noch eine politische Kategorie und kein Wellness-Produkt. Go Fuck Yourself ist ein Wutsong, aber kein gewöhnlicher. Er richtet sich nicht wirklich gegen die anderen, sondern gegen das eigene Spiegelbild, gegen die Erschöpfung der Dauergegenwart, gegen jene Form von Selbstverstrickung, die inzwischen jede Timeline durchzieht wie ein feiner Stromschlag. Der Refrain explodiert trotzdem in euphorischer Farbigkeit, Balearen-Grooves für Leute, die nachts um 4 plötzlich merken, dass sie vor allem vor sich selbst davonrennen.

Die Künstlerin Lotte singt im Song Teil von mir von Nähe, aber mit einem Sound, der sie sehr weit weg erscheinen lässt. Und das ist gar nicht mal so unpassend. Der Track handelt vom Zwiespalt, Bindungen mit anderen Menschen eingehen zu wollen, aber gleichzeitig seine Freiheit zu brauchen. Ganz egal, um welche Art von Bindung es geht. Lotte ist deutsche Singer-Songwriterin mit der ersten Single aus 2017. Sie ist also seit bald schon 10 Jahren dabei. Und da scheint es für sie langsam Zeit für eine Veränderung zu werden. Teil von mir ist einer der ersten Einblicke in einen neuen Sound, den sie für ihre Zukunft entwickelt hat. Im Song wird mit einem starken Hall gearbeitet, in dem sich hier und da ein unscheinbarer heller Synth versteckt. Das Lied fühlt sich dadurch ein bisschen an wie im Traum. Dieser Sound ist hier in der Musikredaktion ziemlich gut angekommen und so hat Lotte es in unsere neue Heavy Rotation geschafft.

fällt der Name Licke Lee, denken wahrscheinlich immer noch viele an ihren Überhit I Follow Rivers aus dem Jahr 2011. Ein One-Hit-Wonder ist die schwedische Sängerin aber keineswegs. Anfang Mai erschien ihr schon sechstes Studioalbum The After Party. Die erste Single Lucky Again gab bereits die Richtung vor, in die der Sound der neuen Platte geht. Inklusive einem 17-köpfigen Streichorchester, opulenten Arrangements und reichlich Flöte. Lucky Again fängt die Stille nach dem Chaos einer Party ein. Ein Blick in die Ferne gerichtet, unsicher, ob man wie neugeboren erwacht oder nur verkatert. Licke Lee sagte über den Track: Für mich ist es Samsara in einem Song, das Rad des Lebens. Gewinnen, verlieren, leben, sterben. Etwas gehabt zu haben und zu beten, dass man es wieder haben wird. Ob es nun Sex, Geld, Vitalität oder Liebe ist.

Soweit Freya und Alex mit dem Beitrag zur neuen Rotation, den 5 aktuellen Favoriten unserer Musikredaktion. Und ihr habt es gehört, The Midnight aus Los Angeles haben sich zusammen mit dem französischen Musiker Carpenter Brut unseren Titel der Woche gesichert. Last Night in Paris heißt ihr gemeinsamer Track, den ihr jetzt nochmal in voller Länge hören könnt.

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1: Es ist 9.54 Uhr. Ihr hört den Weckruf bei Radio Loro. Und so musikalisch, wie es gerade war, soll es auch weitergehen. Und zwar aufgrund des gestrigen Feiertags, ja, hören wir erst heute zum ersten Mal unser aktuelles Album der Woche rein. Es stammt von der australischen Singer-Songwriterin und Rapperin Eka Wendel und trägt den Titel Looking for People to Unfollow. Ihr zweites Studioalbum kommt ungefiltert, genrebrechend und kompromisslos laut daher. Es ist ein Werk über Reduktion, über das Loslassen von allem, was Energie raubt und den Blick trübt. Systeme, Trends und die Illusion digitaler Verbundenheit. Über die gleich so hörende Vorab-Single Molly sagt die in Sri Lanka geborene Künstlerin Folgendes: Da ist die oberflächliche Bedeutung des Chaos, der Raus, dieses Art von Glückseligkeit, die entsteht, wenn man die Dinge für eine Weile vergisst, wenn man die Welt leiser stellt. Aber unter all dem spielt sich etwas Stilleres ab. Das Gefühl, niedergeschlagen zu sein, manchmal in Stücke zerbrochen und dann langsam den Weg zurückzufinden, wieder aufzustehen und sich Stück für Stück wieder aufzubauen. Von unserem Album der Woche hört ihr Eka Wendel mit Molly.

0: Ihr hörtet Molly von Eka Wendel, ein erster Track von unserem Album der Woche Looking for People to Unfollow. Morgen stellen wir euch dann aller Frische, natürlich, selbstverständlich, den nächsten Song von der Platte vor. In alter Stille, in alter Frische habe ich auch wieder Luca neben mir mit den Nachrichten.
1: Es ist 10 Uhr im Studio, Luca, guten Morgen. Nach einem Chlorgasalarm ist die Rostocker Neptun-Schwimmhalle am Samstag evakuiert worden. Der Alarm wurde in einem Technikraum im Keller ausgelöst. Feuerwehr und Polizei waren rund 2 Stunden im Einsatz. Eine akute Gefahr konnte anschließend ausgeschlossen werden, verletzt wurde niemand. Wegen eines technischen Defekts bleibt die Schwimmhalle aber noch bis einschließlich heute geschlossen. Von heute bis voraussichtlich Freitag, den 26. Juni, erfolgen weitere Fernwärmearbeiten in der Präsentinstraße in Gelsdorf. Aufgrund der Vollspeuerung dieser Straße ergeben sich Einschränkungen für die Buslinie 45. Es kann kein Busverkehr zwischen den Haltestellen Schöffenweg und Kirchenplatz erfolgen. Die Busse werden in dieser Zeit in beiden Richtungen in 2 Teilabschnitten verkehren. Die Nachtbuslinie F2 endet während der Vollsperrung an der Haltestelle Kirchenplatz. Die 5 weiteren Haltestellen entfallen in beide Richtungen. Mecklenburg-Vorpommern fördert auch in diesem Jahr wieder kostenlose Schwimmkurse für Grundschulkinder. Das Programm MV wird schwimmen richtet sich an Kinder mit Schwimmdefiziten und findet außerhalb des Unterrichts statt, etwa am Nachmittag, am Wochenende oder in den Ferien. Organisiert werden die Kurse unter anderem von der DLRG, dem Schwimmverband MV und der DRK Wasserwacht. Das Land stellt dafür rund 160.000 Euro bereit. Laut Bildungsministerium kann inzwischen fast die Hälfte der Viertklässler sicher schwimmen, der Anteil der Nichtschwimmer ist damit gesunken. Hintergrund der Initiative ist unter anderem der Ausfall von Schwimmunterricht an vielen Schulen aus Kostengründen. Die invasive Ameisenart Tapinoma magnum breitet sich weiter in Deutschland aus und ist inzwischen auch im Norden angekommen. Nachweise gibt es bereits in Schleswig-Holstein, in Mecklenburg-Vorpommern wurde die Art bislang noch nicht entdeckt. Die ursprünglich aus dem Mittelmeerraum stammenden Ameisen gelten als aggressiv und können durch ihre riesigen Kolonien sogar technische Infrastruktur beschädigen. ExpertInnen warnen, dass sich die Art vor allem über Pflanzenhandel und transportierte Erde weiter verbreitet. BürgerInnen sollen neu gekaufte Pflanzen deshalb sorgfältig kontrollieren und mögliche Funde den Behörden melden. Und im Senegal ist der Wirtschaftsexperte Mohamed Lo zum neuen Ministerpräsidenten ernannt worden. Präsident Faye stellte ihn in der Hauptstadt Dakar vor und verwies auf Lohs Erfahrung in Wirtschaft und Finanzwesen, als früheres Mitglied der Zentralbank. Hintergrund ist eine schwere politische Krise im Land, ausgelöst durch Spannungen innerhalb der Regierung. Zuvor war der Regierungschef Sonko entlassen worden, unter anderem wegen Streit über ein mögliches Hilfspaket des Internationalen Währungsfonds. Senegal kämpfte derzeit zudem mit einer hohen Staatsverschuldung von mehr als 130% des Bruttoinlandprodukts. Soweit die Nachrichten für heute. Die nächsten gibt's dann morgen früh.
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0: Ein letztes Mal werfen wir einen Blick auf die Hitze draußen. Wer noch nicht draußen war, den kann ich sagen, zieht euch nicht so warm an. Es sind 21 Grad, prallende Sonne, offiziell ohne Wolken. Erst so gegen Mittag sollen sich dann ein paar leichte Wolken ausziehen. Die gehen auch wieder, kommen mal wieder, immer schön im Wechsel. Wir steigen auf Temperaturen bis zu 26 Grad Celsius auf. Dazu ist es dann aber ab 16 Uhr sicker, mit leichten Böen zu rechnen. 42 Grad an der Küste, nichts Neues. Damit können wir um aus westlicher Richtung. Und auch die nächsten Tage sieht es schön sonnig aus. Morgen rechnen wir mit Höchsttemperaturen von 17 Grad, 12 Grad in den Morgenstunden, mit viel, viel, viel Sonne und nur leichten Wolken. 20 Kilometer die Stunde Wind aus nordwestlicher Richtung, nichts, vor dem man sich fürchten müsste. Am Donnerstag kann ich eigentlich genau mich nochmal so wiederholen. 18 Grad Höchsttemperaturen, 11 Grad in den Morgenstunden, leicht bewölkt, viel Sonne, Wind aus nordwestlicher Richtung. Gucken wir aufs Wochenende für alle, die jetzt schon Pläne zum Feiern haben. KTV versteht ja an zum Beispiel. Wunderschön sonnig. Ihr könnt euch freuen auf 20 Grad Höchsttemperaturen in den Mittagszeiten, trotzdem 18 Grad abends zum Tanzen, perfekt. Leichte Böen, 50 km Stunde an der Küste, kennen wir das ja. Und nur leichte Wolken.
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0: Den hört ihr unsere Morgensendung bei Radio Loro. In den Nachrichten hatten wir unseren wunderbaren Luca parat.
1: Hallihallöchen.
0: Es gibt noch keinen Grund abzuschalten, falls ihr kurz daran gedacht habt, das wäre eine Option. Um 1 haben wir Bab Sharky und in der Wiederholung der letzten Sendung bei uns im Programm. Natürlich kommt das Heimspiel, unsere Pop-KW-Sendung um 16 Uhr und für den Dienstag natürlich unsere Jugendsendung Junos. Ab 19 Uhr gehört ihr dann den Sonic Superstore mit Was ist eigentlich Indie als Thema, Pogomania 21 Uhr und Hiccupska ab 23. Also ein Tag lang Logo lohnt sich auf jeden Fall. Ich danke jedem, der heute eingeschaltet habt und wünsche euch noch einen wunderschönen Start in diesen Dienstag. Und natürlich eine Sache nicht vergessen, kann ich dir noch Ihnen Gefallen tun?
1: Also theoretisch, wenn es drin ist, dann hätte ich gern den Song Red Flag von Billy Talent.
0: Was, das ist ja verrückt. Das ist genau der nächste Song, den wir gerade spielen wollen.
1: Mensch.
0: Da wird sich aber jemand freuen. Danke fürs Zuhören. Guten Morgen. Ciao, ciao.
1: Tschüss.

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2: Ihr hört das Heimspiel auf Radio Loro. In dieser Sendung lernen wir die Musikszene in MV etwas besser kennen. Genauer gesagt haben wir jeden ersten und dritten Donnerstag im Monat einzelne MusikerInnen oder auch Bands aus MV zu Besuch und quatschen ein bisschen über sie und ihre Musik. Heute habe ich die Band My Kind bei mir. Hi.
3: Moin. Moin.
2: Hallo. Hey. Geht's euch gut?
3: Ja, alles super.
4: Bestens.
2: Sehr schön. Dann stellt euch doch gerne einmal ganz kurz vor einzeln und welches Instrument spielt ihr?
3: Ja, ich bin Julian, ich bin der Bassist der Band.
4: Ich bin Adrian, ich singe und spiele Gitarre.
5: Ich bin Karl und ich bin der Schlagzeuger.
6: Und ich bin Merit und ich spiele Klavier.
2: Cool. Gute Besetzung, da ist viel möglich, ne, so klanglich. aber ich würde erstmal beginnen, ich habe gelesen, dass ihr euch aus dem Studium kennt. Was war denn der Moment, in dem sozusagen aus Wir machen zusammen Musik die Band entstanden ist? Könnt ihr euch daran erinnern?
6: Ja, ziemlich genau sogar. Also wir haben für ein Konzert bei uns an der Hochschule eine Nummer einstudiert. Damals noch Julian, Adrian und ich zu dritt. Und das war I'm on Fire von Bruce Springsteen. Und das hat uns einfach so viel Spaß gemacht, zusammen zu musizieren, dass wir danach gesagt haben, es wäre schade, wenn es jetzt aufhört. Und haben einfach weiter zusammen Musik gemacht. Und dann kam Karl irgendwann dazu als Schlagzeuger. Und ja, seitdem sind wir komplett.
2: Ach cool. Das heißt, vorher wart ihr zu dritt und dann erst während des Studiums und in diesen Phasen habt ihr euch zu viert gefunden.
6: Genau.
2: Und wart ihr dann direkt My Kind oder hießt ihr erstmal anders oder habt so angefangen?
3: Vorher hießen wir Jam und das haben wir abgeleitet, also ist ja so ein Allerweltsname für Bands irgendwie. Und das haben wir abgeleitet aus unseren Vornamen, also Julian, Adrian, Merit. Und wir haben gesagt, wir wollen das aber irgendwie beibehalten. Und als wir jetzt dann, also weil wir auf jeden Fall gedacht haben, wir brauchen irgendwie mal auch einen neuen Namen, weil der andere, es gibt glaube ich allein in MV noch drei andere Bands, die so heißen. Und nicht, dass man das irgendwie verwechselt. Und dann haben wir jetzt ja im November unsere erste EP rausgebracht und haben so gedacht, dann müssen wir uns jetzt auch irgendwie umbenennen und wollen das unter einem neuen Namen machen. Und wir wollten aber das Prinzip mit den Vornamen irgendwie beibehalten und waren dann irgendwie lange auf der Suche. Und jetzt ist irgendwie Karl auch noch mit dabei in dem Namen. Und daraus ist dann My Kind entstanden.
2: Ah, verstehe. Cool. Das heißt, ihr habt das Jam einfach umgedreht?
3: Genau, ja.
2: Und, ja, okay.
3: Und wir haben, glaube ich, das erste Konzert, das wir gespielt haben, dieses Schulmusikkonzert ist das bei uns an der HMT. Das war auch im Mai damals. Also das war unser erster Auftritt und genau, das hat dann auch noch ganz gut gepasst.
2: Witzig. Ja, klingt gut. Lasst uns doch direkt, du hast gerade schon von eurer neuen oder ersten EP gesprochen, lasst uns doch direkt mal einen Song hören.
3: Ja, auf jeden Fall.
2: Womit wollen wir starten?
3: Ich glaube, da bietet sich der Song an, den wir auch als erstes veröffentlicht haben. Das war damals, vor einem halben Jahr, unsere Single, und zwar Elefant war das. Genau.
2: Okay, dann viel Spaß mit Elefant von My Kind.

0: Ja, cool. Gefällt mir sehr gut.
1: Dankeschön.
0: Ich würde sagen, oder auf mich wirkt euer Sound melancholisch und leicht zugleich. Kann man das so sagen?
2: Doch schon, ja. Also die Themen sind schon oft melancholisch, aber irgendwie so, glaube ich, die Melodien und das, ja. Also es hat auch schon eine gewisse Leichtigkeit. Das soll jetzt nicht so total deep und traurig sein.
0: Ja, also es kommt fluffig und leicht rüber. Mhm. Und war das so von euch von Anfang an geplant oder hat sich das entwickelt im Laufe der Zeit?
2: Ich glaube, das ist immer eine Entwicklung. Sicherlich hat man, wenn man so anfängt, einen Song zu schreiben, so eine grobe Idee, wo der hin soll. Aber da sind wir uns auch nie zu schade, sage ich mal, das dann auch über Bord zu werfen und dann nochmal eine andere Richtung einzuschlagen, wenn sich das gerade organisch anfühlt, doch dahin zu gehen. Also das ist schon dann immer spannend. Okay, hier sind wir gerade. Mal gucken, was am Ende dabei rauskommt.
0: Mhm.
1: Also es ist auch schon oft passiert, dass Songs wirklich, dass wir die live monatelang in einer Version gespielt haben und dann sind wir damit ins Studio gegangen und haben so eine Woche vorher den nochmal umgeschmissen und haben gedacht, nee, irgendwie muss das doch anders und hier haben wir noch eine Idee gehabt und so. Also ist immer im Fluss, aber ich glaube, das ist auch irgendwie natürlich so, dass man jeden Tag und jede Woche irgendwie anders darauf guckt, was man da so zusammengewürfelt hat.
0: Ja.
1: Und dann auch nochmal halt überlegt, was würden wir uns da noch wünschen. Und genau, aber es ist natürlich, wenn man zu viert dann im Probenraum ist, ist auch schon auf jeden Fall manchmal eine Challenge, da irgendwie auf einen gemeinsamen Nenner zu kommen. Aber bisher hat es immer gut funktioniert, würde ich sagen.
0: Ja, schön. Aber kann ich mir vorstellen. Und die 6 Songs sind jetzt auf eurer EP, oder?
1: Mhm. Genau, ja.
0: Wie heißt die EP?
1: Die EP heißt Angekommen vielleicht, aber genau, ja, das ist eigentlich, also den Titel gibt es auf der EP gar nicht.
0: Mhm.
1: Da haben wir uns inspirieren lassen und vielleicht kann Merit was dazu erzählen, weil du hast den damals, glaube ich, mitgebracht, den Song.
3: Ja, genau, und zwar Angekommen vielleicht von der Künstlerin Lotte. Und der, also ich habe, das ist ganz lustig, ich war, als ich angefangen habe zu studieren hier in Rostock, dann relativ zeitnah bei einem Konzert von ihr im Mau-Club.
0: Mhm.
3: Und da hat sie den auch gespielt. Und dann haben wir den auch auf jeden Fall auch in der Band dann gespielt. Und es war irgendwie total verrückt, jetzt beim Release-Konzert selber dann im Mau-Club zu stehen und da dann ja selber eine Künstlerin zu sein.
0: Cool, ja.
1: Genau, der Titel ist halt so ein bisschen angekommen vielleicht deswegen, weil wir halt gemerkt haben, wir sind irgendwie auf der Reise und das ist man ja, glaube ich, immer so ein bisschen. Und vielleicht sind wir noch gar nicht da angekommen, wo wir hinwollen und wie wir auch klingen wollen und so, aber es ist so ein erstes Ergebnis, so ein erster Zwischenschritt sozusagen. Und wir waren aber auch ganz wild, endlich mal was zu veröffentlichen. Unsere Eltern und unsere Freunde und vielleicht gibt es auch schon ein paar Fans, haben auch immer wieder nachgefragt, wo kann man denn was von euch hören? Und das alles so zusammengenommen, haben wir einfach gedacht, angekommen vielleicht. Der Titel passt irgendwie auch, wenn wir jetzt selber noch gar nicht so einen Song haben, aber genau, so als Zwischenergebnis sozusagen.
0: Cool.
2: Schlägt eigentlich genau zurück auf deine Eingangsfrage, ob wir das genauso wollten, also vielleicht.
0: Ja. Habt ihr denn alle studiert an der HMT oder?
2: Wir sind sogar noch dabei, also wir sind alle im selben Jahrgang, alle im achten Semester, wir sind alles währende Musiklehrkräfte.
0: Genau. Spannend, schön, ja.
1: Aber sind jetzt so langsam auf den letzten Zügen, also zumindest was die Regelstudienzeit angeht und mal schauen, was dann noch so kommt. Aber genau, ja, sind noch dabei.
0: Cool. Lasst uns ganz kurz zum Songwriting gehen. Jetzt habt ihr die 6 Songs veröffentlicht. Gibt es da feste Rollenverteilung oder bringt jeder Ideen mit oder wie können wir uns das vorstellen?
2: Die festeste Rollenverteilung ist erstmal jeder an seinem Instrument, würde ich sagen, wobei das auch manchmal switcht live, aber jemand bringt meistens so eine Grundidee mit sich, sag mal das Grundgerüst vom Song, so die Akkorde grob und dann Text, meistens auch noch nicht den kompletten Text, aber so ein Thema und schon so ein paar Ideen. Und ja, das ist dann so der Startpunkt, der den Stein ins Rollen bringt und von da aus gucken wir dann eben, wo es hingeht und haben so ein Credo und das ist, jede Idee kriegt ihren Raum und das kostet natürlich viel Zeit.
0: Mhm.
2: Aber am Ende kommt dann, glaube ich, da das beste Ergebnis dabei raus, wenn man wirklich alles mal ausprobiert. Also es ist ganz viel rumprobieren und gucken, was gut klingt und alles, was gut klingt, hat recht.
0: Ja, ja, cool.
1: Kommt dann auch mal vor, dass wir halt auch mal 4 Stunden in einer Harmoniefolge sozusagen rumhängen Und jeder probiert irgendwie was aus, an den Tasten irgendwelche Sounds werden ausprobiert oder Basslinien oder Gitarrensounds. Und Karl ist am Drumset natürlich da doch sehr flexibel und kann mehrere Instrumente ja gleich irgendwie mitbenutzen und unterschiedlich einsetzen. Und ich glaube, das haben wir einen Abend mal gehabt, wo wir wirklich echt dann 4 Stunden auf einer Harmoniefolge rumgehangen haben. Und das waren auch, glaube ich, nur 3 Akkorde oder 4.
0: Ja.
1: Und es war aber, man war so im Tunnel und man hat gar nicht gemerkt, dass es dann schon nach um 12 Uhr war. Also es war, ja, war echt krass, genau.
0: Das ist ein schöner Moment, ne, wenn man so im Flow ist. Das wäre auch meine nächste Nachfrage gewesen an Karl, weil du kannst ja, wenn du mit bestimmten Akkorden und Melodien arbeitest und dir sich schon sicher bist, kannst du ja rhythmisch trotzdem noch so viel machen. Deswegen hätte ich dich jetzt gefragt, ist dann sozusagen dein Job auch ein bisschen das Arrangieren zu übernehmen oder zu sagen, hier können wir Kicks machen, lass uns mal nicht einfach starten, Song geht los, sondern vielleicht rhythmisch interessant oder so?
4: Ja, ich gucke da eigentlich schon sehr viel drauf, was man so alles damit machen kann. In der Regel heißt es ja auch so, okay, dieser Song soll jetzt so ein bisschen auf Reggae gehen, vielleicht auch so ein bisschen clubmäßig. Wir haben jetzt gerade einen Song, den wir im Studio aufnehmen, der so ein bisschen, ja, in so eine, ja, so ein bisschen Techno, ich will jetzt nicht sagen Techno, aber so ein bisschen einfach so Four-on-the-Floor-Beat-mäßig angehaucht ist. Und ja, dann wusste ich natürlich schon so, okay, in die Richtung soll es gehen, was kann man daraus noch alles machen, wo kann man dann hier noch einen Sound mitnehmen. Also ich werde auch ein bisschen noch gepusht dazu, jetzt nochmal hier nochmal einen Shaker in die Hand mitzunehmen und dann irgendwie mein Pad noch mit zu integrieren. Wir versuchen da auf jeden Fall sehr viele mögliche Klänge noch mit rauszuholen.
0: Ja.
4: Und ja, ich brauche aber eigentlich dann auch ganz häufig einfach so endlose Loops, wo man alles Mögliche mal drüber ausprobieren kann, wo das dann, wo man mit einem Schnipser auch einfach mal das komplette Genre ändern kann, nur weil man gerade mal den Beat geändert hat und so. Und
0: ja,
4: da gibt es auf jeden Fall sehr viele Möglichkeiten. Und auch gerade diese Kicks und Stops, das mag ich eigentlich sehr, sehr gerne und das versuche ich dann immer irgendwo einzubauen. Oder wenn ich dann so ankomme und sage, hey, hier auf die 2 und das wäre richtig cool, dann probieren wir das. Und das macht mich dann auch immer sehr glücklich, wenn es dann klappt und wenn man dann hört, okay, das ist dann so ein bisschen der Impact, den man auf den Song hatte.
0: Ja, spannend.
2: Ich glaube, Karl hat da irgendwie die schwierigste Aufgabe, weil während wir anderen drei uns so dann natürlich dann gegenseitig so Akkorde sagen können und okay, versuch mal irgendwie jetzt hier noch dann die None mit rein und so weiter. Und weil wir ja dann alle so da ein Grundverständnis von haben, haben wir wiederum kein Verständnis von Karls Instrument und können dann nur so eine Stimmung sagen. Und Karl muss dann versuchen, das in so eine zu übersetzen, in was er spielt.
0: Ja.
2: Aber man könnte ihm jetzt nicht sagen, selbst wenn man die Klangvorstellung hat, Karl, mach mal genau das, sondern keine Ahnung. Mhm. Aber es ist dann immer, man wirft Karl so eine Stimmung rein und dann kommen so 6 Optionen zurück, die alle geil sind. Und dann ist es, dann entscheiden wir zusammen, okay, welche nehmen wir jetzt.
0: Ja, cool.
2: Und dann ist meistens Karl auch schnell gelangweilt am Schlagzeug und dann kommen noch, was heißt gelangweilt? Und dann kommt dann noch sein Gesang dazu, irgendwelche Zweit- und Drittstimmen. Das macht ja dann auch immer
0: toll.
2: Auch echt Bock.
0: Okay, das heißt, im Proberaum probiert ihr sehr viel aus, viele Möglichkeiten. Es könnte so anfangen, da kann das passieren. Aber wenn ihr euch festgelegt habt, bleibt es dann so oder gibt es viel Raum für Improvisation oder Jam?
4: Also in der Regel gibt es eigentlich ein festes Programm auf jeden Fall. Es gibt einige Songs, ich glaube, wir alle sind sehr für Publikumsinteraktion.
0: Mhm.
4: Und dann gibt es halt so Vamps, wo man halt zum Beispiel mal ein Refrain oder eine Stelle wirklich so lange spielt, bis Adrian sich umdreht und mir zunickt und dann mache ich einen Film und dann geht's weiter. Und da muss man halt gucken. Jedes Publikum ist anders. Vor jeder Bühne ist es anders und jede Situation ist irgendwie anders. Wenn man irgendwie ein Publikum mitsingen lassen möchte, dann braucht es halt auch immer seine Zeit, bis es das dann kann oder bis wir dann bereit sind, weiterzumachen. Oder vielleicht ist auch gerade der Moment schön, wenn das Publikum dann die Handytaschenlampen rausholt und man einfach den Moment genießen möchte,
0: ja. Dann
4: macht man es halt einmal länger. Genau, und eigentlich sind wir von sowas sehr, die Fans, dass wir auch viel mit Kommunikation auf der Bühne arbeiten.
0: Mhm.
4: Im Groben ist aber immer ein Ablaufgerüst eigentlich schon da.
0: Ja. Okay, das heißt aber, ihr arbeitet auch nicht mit Halbplaybacks oder so, dass ihr beweglich bleibt.
1: Das ist gerade eine kleine Diskussion, die wir so führen.
0: Also was nicht, das klang jetzt ein bisschen so wie, oh Gott, oh Gott.
1: Nee.
0: Das ist ja okay und auch üblich, aber...
1: Genau, wir haben letztes Jahr so 1-2 Bands kennengelernt, mit denen wir dann auch zusammen Konzerte gespielt haben, die so Backing-Tracks nutzen.
0: Ja.
1: Und wir sind gerade so ein bisschen am Diskutieren, weil natürlich die Studioversionen sind ja viel mehr Gitarren drin, als wir jetzt live irgendwie mitbringen können. Oder wir haben ja auch viel mit Bläsern gearbeitet im Studio, die können wir jetzt natürlich auch nicht immer mitnehmen.
0: Ja.
1: Und das würde natürlich die Songs irgendwie dann noch runder machen. Aber wir haben auf jeden Fall so unterschiedliche unterschiedliche Meinungen zu dem Thema. Ich zum Beispiel kann mir das gerade noch nicht vorstellen irgendwie, weil ich nämlich Angst hätte irgendwie, dass man sich davon ein bisschen dass man sich dann so beschränkt.
0: Mhm.
1: Aber andererseits haben wir es auch noch nicht ausprobiert. Also vielleicht eröffnet das auch nochmal neue Möglichkeiten.
0: Ja, Kann ich mir auch vorstellen. Ich kann ja ganz kurz nur eine ganz, ganz kleine Geschichte von mir.
1: Ja, gerne.
0: Weil wir auch überlegt haben, wie wir es machen. Und unsere Lösung war jetzt, okay, wir nehmen Backing-Tracks, aber samplen uns auch nochmal Chorus und Verse und alles Mögliche raus, dass man immer nochmal reinstarten kann. Mhm. So, das war jetzt unsere Lösung, weil wir brauchen Backings und dass man dann aber trotzdem beweglich bleibt.
2: Ja, das war jetzt das dann mit Ableton dann? Oder?
0: Ja, oder nee, ich glaube, mein Kollege macht das mit einem Loop-Gerät. Der hat diesen Looper und hat die Sequenzen einfach drauf und kann dann da immer nochmal starten.
2: Ja, also, genau. Das ist natürlich, wäre natürlich gut, wenn man da irgendwie, wenn live noch was passieren kann. Und wir haben auch noch dann Drum-Solo-Momente und so, die auch immer spontan sind. Mhm. Und so eine gewisse Beweglichkeit wäre schon schön, würde sonst für uns alle, glaube ich, den Spaß ein bisschen aushauchen. Aber ja, ich bin nun mal der Einzige, der Gitarre spielt. Und das auch nur so mittelmäßig. Und dann wäre es natürlich cool, da ein bisschen mehr Fülle zu haben, hier und da. Mhm. Deswegen, ja.
0: Cool, kommt, wir hören noch was von euch, von eurer EP. Was wollen wir als nächstes hören?
1: Ja, wir könnten, weil wir vorhin über Stops geredet haben, ich glaube, ein Titel, wo es einen sehr prägnanten, so kleinen Verschieberstop gibt, wäre jetzt schon der zweite Titel der EP, und zwar Mondblumenfeld ist das.
0: Mhm.
1: Das war zum Beispiel so ein Moment, wo Karl das vorgeschlagen hat und wir waren sofort Feuer und Flamme. Das ist so am Ende, nee, kurz vorm letzten Refrain gibt's das, kann man ja mal drauf hören.
0: Ja.
1: Da gibt's mal so einen Stop, den Karl reingeworfen hat und der uns richtig Spaß gemacht hat und genau, Mondblumenfeld wäre es jetzt.
0: Okay, dann viel Spaß damit und achtet mal auf die Stop-Time. Viel Spaß.

0: Ja, interessante Stopptime. Hat mir gut gefallen. Nee, aber schöner Song. Und Merit, den hast du gesungen.
1: Ja, richtig.
0: Okay, schön. Gefällt mir sehr gut.
1: Danke.
2: Der ist ja auch von Merit geschrieben worden.
1: Genau.
0: Also, ja. Okay.
1: Also normalerweise, jetzt sind wir doch wieder beim Thema Songwriting. Ist auch nicht, ist okay?
0: Nee. Total, ist total okay. Nee, erzähl.
1: Weil normalerweise kommt oft Adrian auch mit Ideen an und weil irgendwie aus ihm da sehr viel Text immer raussprudelt, was sehr cool ist. Und genau, das war jetzt mal ein Song, den ich dann mal in die Runde mitgebracht habe. Und im Prinzip ist es natürlich also der Raum offen für jeden, in einem Song reinzukommen und zu sagen, Leute, ich habe da was geschrieben und vielleicht können wir da irgendwie zusammen was Cooles draus machen.
0: Ja.
1: Genau. Und ansonsten ist es aber oft so, dass Adrian da mit coolen Ideen ankommt und wir die dann umsetzen. Weil ich bin jetzt auch nicht so die leidenschaftliche Textschreiberin, muss ich sagen. Es fällt mir extrem schwer.
0: Habt ihr das zusammen gemacht oder kam der Text komplett von dir?
1: Also ich kam mit einem Text, mit einem fertigen und dann haben wir den aber auch nochmal zusammen überarbeitet.
0: Ah, okay. Mhm.
1: Und wir haben auch, wir waren vor einem Jahr und vor 2 Jahren bei einem Bandcamp in Frankfurt. Das war so ein Musikworkshop für Schulmusikerbands und da haben wir teilgenommen.
0: Mhm.
1: Und da haben wir auch nochmal richtig viel mitnehmen können und von Musikerinnen und Musikern einfach viel gelernt. Und sie, also die eine Musikerin, Aline Cohn, die hat mir da auch ein bisschen was zu dem Text halt gesagt und dann sind wir daraufhin halt nochmal da ein bisschen rangegangen und haben das angepasst.
0: Ja, weil ich fand, das waren schöne Bilder, so, also schöne Bildsprache einfach. Mir sehr gut gefallen.
2: Das war jetzt zum Beispiel der Song, den wir kurz vorm Studio nochmal komplett umgeschmissen haben. Also viele Sachen sind wirklich erst eine Woche vorm Studio entstanden.
0: Mhm.
2: Dieser Mitsingteil am Anfang, glaube ich, zum Beispiel. Und wir haben auch am Text nochmal viel gewerkelt. Genau, und auch im Studio ist an dem noch sehr viel passiert. Also das war cool, das mitzuerleben, wie so ein Song sich dann auch nochmal entwickelt, wenn man ihn aufnimmt.
0: Mhm. Ja, interessant. Und wo habt ihr den aufgenommen oder wo wart ihr im Studio für die EP?
3: Bei Philipp Kretzer im Studio.
0: Ah ja.
3: Mhm. Genau, und das war auch total entspannt. Philipp ist hat eine total ruhige Art und war total geduldig mit uns, weil wir waren ja völlig unbeschriebene Blätter, was Studioerfahrung angeht und wir konnten auf jeden Fall dann auch Sachen ausprobieren und das in unserem Tempo machen.
0: Ja, das ist gut.
3: Ja, das glaube ich auch eigentlich Grundvoraussetzung, aber es ist ja auch sonst so, dass dann man feste Studiotage bucht und dann schnell einspielt. Und wir hatten dann echt nochmal Zeit, okay, jetzt hier nochmal gucken und so und das nochmal so einspielen und irgendwie.
0: Ja. Und kommt ja auch von der HMT, glaube ich, ne? Das ist ja auch immer, genau, wenn man nochmal so ein paar Punkte hat, wo man sich schon kennt oder über andere Leute oder so.
2: Ja, ja, auf jeden Fall.
0: Es sind 6 Songs auf der EP.
3: Richtig.
1: Richtig.
0: Wie habt ihr die angeordnet? Was waren eure Gedanken dabei, so die Reihenfolge zu wählen?
3: So, dass es beim Durchhören irgendwie einen roten Faden hat, dass es ein bisschen Sinn ergibt.
0: Ja, mit Dramaturgie.
3: Genau. Und sicherlich thematisch auch, genau, musikalisch einfach irgendwie zusammenpasst.
0: Mhm. Jetzt haben wir Elefant gehört, Mohn, Blumenfeld. Als nächstes steht da Rastlos. Wollt ihr da noch was zu erzählen oder wollen wir erst hören?
2: Wir können auch erst was erzählen dazu.
0: Gerne.
2: Glaube ich, weil wir haben ja vorhin gesagt, Elefant ist der erste Song, der rausgekommen ist. Und Merit hat es gerade schon erzählt, wir waren ja bei diesem Bandcamp in Frankfurt, da an der Hochschule.
0: Mhm.
2: Was eine unglaublich krasse Zeit war, das muss ich auch nochmal so sagen.
3: Ja.
2: Und wir waren im ersten Jahr, also 2024, waren wir nur zu dritt da, also Adrian, Merit und ich. Und waren irgendwie mega aufgeregt, weil es gab so am ersten Abend so ein Vorstellungskonzert, also eine kleine Runde irgendwie, da waren jetzt auch keine Zuschauer dabei, aber dass man sich mal so kennenlernt.
0: Mhm.
2: Und da haben wir nur Cover gespielt und diesen Song. Und das war so der erste Text, die ersten Melodien, die wir so selber geschrieben haben. Und dann haben wir so mit den Workshop-Dozierenden erst so noch gearbeitet an unseren Coversongs, die wir so hatten. Und dann kamen die aber irgendwann um die Ecke und meinten, und was ist eigentlich mit euren eigenen Songs? So.
0: Mhm.
2: Und dann ist zum Beispiel von Rastlos diese, was man im Refrain gleich hören wird, diese Mehrstimmigkeit ist dann zum Beispiel entstanden.
0: Ah, ja.
2: Das war so ein Produkt aus Frankfurt, was wir da so mitgenommen haben.
0: Ja.
2: Und genau, das ist also der erste Song, den wir so zusammen geschrieben haben. In dem Bandcamp haben wir dann auch noch Venedig zum Beispiel, den wir bestimmt später noch hören.
0: Mhm.
2: Das erste Mal dann auch noch gespielt und auch da geschrieben. Das war so im Soundcheck für das Abschlusskonzert. Irgendwie haben wir so nebenbei rumprobiert und gleichzeitig irgendwie Monitor, Soundcheck gemacht und so. Also es war sehr intensive Zeit.
0: Ja.
2: Genau.
0: Ach cool, und die Mehrstimmigkeit ist da, weil ihr habt vorhin schon mal ganz kurz angekündigt, dass Karl, du als Schlagzeuger auch Backings mitsingst. Das heißt, war das dann für dich auch das erste Mal sozusagen in der Band Backings zu singen?
4: Ja, auf jeden Fall. Also man hat ja im Rahmen seines Studiums für Musik noch Gesangsunterricht, aber das ist eher klassisch angehaucht und das war dann jetzt auf einmal, als ich in die Band reingekommen bin, so eine neue Challenge. Erstmal dieses Schlagzeug spielen und singen gleichzeitig, dass man dann irgendwie sich auf beides konzentriert. Und die Sache ist, man muss ja auch wirklich beim Gesang mit voller Konzentration dabei sein, weil sonst, wenn man nicht aufpasst, dann sagt man auch gerne mal einen Halbton ab oder geht in irgendeine andere Tonart rein, was dann immer ein bisschen blöd ist.
0: Ja.
4: Und dann aber auch schon die Pop-Singweise, die ja dann nochmal eine ganz andere Herangehensweise ist als klassisch. Das hat ja den Fokus auf ganz andere Sachen und genau, ich habe mich da auf jeden Fall sehr gefreut und ich bin auch ja, voll froh, dass ich da noch so viel mitnehmen kann und lernen kann.
0: Glaube ich, ja. Ja, ist spannend. Ne? Es gibt noch eine Dimension dazu. Ich bin ja auch Schlagzeuger und ich finde es auch einfach mega, mega spannend. Und wir haben halt nicht sowas wie einen Referenzton. Wir können uns den natürlich von unseren KollegInnen holen.
4: Ja.
0: Aber an unserem eigenen Instrument, es sei denn, du kennst den Pitch deiner Snare oder so, deiner Toms. Aber es ist schwieriger, auch einen Ton sich abzuholen. So geht's mir zumindest.
4: Auf jeden Fall. Also ich mache mir immer Adrian schon sehr laut drauf.
0: Ja.
4: Mein Monitor-Mix.
3: Ich hab, wir hatten so ein, wie so ein Bandcoaching an der HMT und da haben wir alle uns an den Instrumenten ausprobiert, habe ich Schlagzeug gespielt und gesungen. Und seitdem habe ich da noch mehr Respekt davor, weil das wirklich schwer ist. Du hast kein Harmonieinstrument in der Hand. Du bist da komplett ausgeliefert, welchen Ton du nimmst.
0: Ja.
3: Und gerade wenn ich, obwohl ich vom Gesang komme, war das wirklich völlig neu. Also da habe ich wirklich meinen größten Respekt vor Karl, dass er das da gleichzeitig macht. Aber es ist wirklich, es macht unfassbar Spaß. Auch für mich dann als Leadsänger, dass ich da so viel Unterstützung kriege, dass es wirklich gehört zu den schönsten Momenten live auf der Bühne.
0: Ja,
4: es war auch so ein Moment im Bandcamp, als ich dann dabei war, ein Jahr später. Das war, wir sollten am ersten Tag zur Begrüßung zwei Lieder vorspielen von uns. Und ich glaube, wir haben Flieg und Rastlos sogar gemacht. Und bei Flieg hattet ihr wieder über irgendwelche Harmonien rüber geredet. Und ich saß da wieder und hatte gerade nichts zu tun. Und ich darf ja auch irgendwie nicht reinspielen, weil das ja ein bisschen nervt. Dann war ich so, ja, ich will eigentlich jetzt auch dabei sein. Und dann habe ich mir ein Mikrofon genommen und meinte so, komm Leute, was kann ich jetzt machen? Bitte sag mal was.
0: Sehr gut.
4: Und dann
0: ja,
4: war das so das erste Mal, wo wir vierstimmig gesungen haben. Und dann hatte ich auch echt Lust. Und dann ging das immer so weiter, dass ich dann eigentlich auch so part of it war.
0: Toll, ja. Und ihr kennt bestimmt auch Anderson Park, ne? Wer da noch tiefer einsteigen will.
2: Ja, ja.
0: So,
2: krass.
0: Da kann man mal sehen, bis wo die Reise hingehen kann.
4: Auf jeden Fall, das ist
0: richtig krass, stark. Aber toll, dass ihr das so macht. Ich finde das immer sehr wertvoll. Weil gerade in diesen Zeiten, ne, ihr seid Menschen, ihr habt tolle Stimmen, ihr habt eure Stimmen so und die dann zu nutzen, auch sehr wertvoll und richtig schön. Okay, wir hören Rastlos.
2: Genau.
0: Viel Spaß.

0: Rastlos von Maikind. Sehr schön. Vierstimmiger Gesang. Mhm. Dreistimmig oder vierstimmig?
1: Der Aufbau ist dreistimmig, aber nachher, wer genau hinhört, hört da auch Karl mit drauf. Also wir singen da alle vier.
0: Ja, cool. Dann muss ich irgendwann nochmal genauer hinhören. Ist mir jetzt eben nicht aufgefallen, wir haben aber auch ein bisschen gequatscht. Ich wollte dich jetzt mal fragen, gibt es eigentlich schon ein Musikvideo eines eurer Lieder?
2: Bisher noch nicht. Wir haben das schon mehrfach irgendwie mal auf dem Zettel gehabt. Aber wir haben ja vorhin gesagt, wir studieren ja alle Schulmusik. Mhm. Und wir studieren ja nicht nur Musik, sondern auch alle noch ein zweites Fach oder im Falle von Karl sogar ein drittes Fach. Und das ist schon ziemlich viel, was man so zu tun hat unter der Woche und vor allem auch dann noch am Wochenende, wenn man unterwegs ist. Und wir haben einfach irgendwie noch nicht die Zeit gefunden, das mal zu machen. Aber wir haben das eigentlich jetzt auch noch für dieses Jahr so ein bisschen schon mal so angedacht, man könnte mal was machen. Also mal gucken, ob es irgendwie noch funktioniert.
0: Ja.
2: Zeitmäßig.
3: In der Planung fürs Video hieß es aber auch, okay, ich glaube, da sollen viele Freunde mit drauf, da sollen wir irgendwie Spaß haben mit unseren Freunden irgendwie am Strand. Man hat ja dieses Motiv in Rostock schon, dann soll man das auch ausnutzen.
2: Genau, und das ist halt am besten, wenn man das im Sommer macht. Und die Ideen hatten wir, als es Herbst war.
3: Ja, und man muss ja auch sowas mal mit so einer riesigen Gruppe planen. Das ist ja immer schwierig, weil eine oder zwei Personen haben dann immer zeitliche Probleme. Das ist auch bei Lärm immer nicht abzuwägen.
0: Ja. Mhm. Ich habe gesehen, ihr habt ja beim Musikclub in Schwerin auf dem Marktplatz gespielt. Da habe ich nämlich ein paar Bilder gesehen und dachte, oh ja, das sieht doch schon schick aus. Weiß ich, haben die das, wisst ihr, wie die das gefilmt haben? Mit Drohnen auch? Oder haben die euch, waren die ganze Zeit um euch herum mit Kameras? Oder?
1: Ja, sie sind die ganze Zeit um uns rumgelaufen. Sie hatten so eine 360-Grad-Kamera auf einem langen Stativ.
0: Ach, deswegen, so haben die das gemacht.
1: Genau, verstehe. Und dann auch halt einfach mit dem iPhone, mit dem Gimbal. Dann da gefilmt, auf jeden Fall viel Videomaterial gesammelt und auch die Tonspuren live mitgeschnitten.
0: Mhm.
1: Genau. Ziemlich cool auf jeden Fall.
0: Ja. Und war das so in der Größe euer größter Auftritt bisher? Was würdet ihr sagen?
2: Also wir haben ja jetzt im Winter unser Release-Konzert gespielt, im Februar für die EP und hatten so gedacht, so 200 Leute im Mau-Club. Mhm. Das ist schon viel, aber ich würde fast sagen, dass das die meisten Leute waren, die vor der Bühne standen bisher so. Das war auch schon krass. Also die Aufregung, ich bin sonst eigentlich immer nicht so aufgeregt bei Auftritten.
0: Ja.
2: Aber da habe ich dann, als ich dann so gemerkt habe, so, wir haben ja erst um 20 Uhr gespielt und um 19 Uhr hat noch eine isländische Band vor uns gespielt. Und man merkte schon, oh, hier stehen jetzt aber echt mehrere hundert Leute. Und da war man dann doch schon, war ich ein bisschen aufgeregt, muss ich ehrlich sagen. Und es ist natürlich schon cool, wenn man dann so, also ein ganzer Marktplatz voller Leute. Also das was Größeres kann es ja eigentlich schon toll. Fast nicht geben. Ich meine, Ostseestadion wäre noch cool irgendwann mal.
1: Aber direkt die nächste Stufe.
2: Ja. Genau. Genau. Aber so viele Leute da zu sehen, die einem ja auch irgendwie zugetan sind sozusagen, das ist schon ein schönes Gefühl irgendwie.

0: Und ich freue mich auf alles, was jetzt auf jeden Fall kommt. Und das war auf jeden Fall schon ein sehr schöner Start. Gerade die Location, die Leute, die das organisiert haben. Ich bin sehr dankbar, dass es das gibt.
1: Ja.
0: Also alle, die das hören, immer dienstags.
1: Habt ihr denn, ihr habt 6 Songs draußen. Ihr spielt nachher noch einen 7., der ist nicht auf der EP. Den präsentiert ihr uns hier im Studio. Freue ich mich schon drauf. Aber habt ihr denn dort, ihr habt ja wahrscheinlich länger als eine Stunde gespielt oder so, habt ihr dann auch Coversongs gespielt in Schwerin oder wie war das?
2: Ja, wir hatten 2 Coversongs, die wir auch sehr gerne mögen. Lass uns gehen von Revolverheld und Schönste Zeit von Bosse. Und Bosse ist generell so, den mögen wir alle 4 gerne. Wir werden auch zusammen auf ein Bosse-Konzert fahren nach Rügen.
1: Ja.
2: Und ja, und sonst haben wir noch unreleased Sachen gespielt. Also die, angekommen vielleicht ist auch ein kleiner Rückblick auf die letzten 2 Jahre, wenn ich jetzt von November zurückrechne, als die EP rausgekommen ist. Und jetzt gibt's natürlich noch neue Songs irgendwie, die jetzt ans Tageslicht wollen. Und davon haben wir schon welche live auf der Bühne gespielt. Und wir sind auch gerade aktuell im Studio und nehmen 2 davon auf.
1: Ah, cool.
2: Aber genau, wir haben noch 4 eigene gespielt.
1: Wieder mit Philipp Kretzer dann?
2: Genau.
1: Ah ja, schön. Dann lasst uns doch vielleicht noch einen von eurer EP hören und danach gehen wir vielleicht in die Akustik-Session.
2: Sehr gerne. Wir hatten ja davon gesprochen, dass wir auch viele Bläser da drin haben, die wir live nicht mehr mitnehmen können. Und besonders prägnant, würde ich sagen, sind die bei einem auch sehr persönlichen Song. Und das ist Fleek.

0: Song, den ihr akustisch live hier performt im Studio. Mhm. Sag doch nochmal ganz kurz, was wir jetzt von euch hören.
1: Der Song heißt Wir sind mehr und ja, geht in eine politische Richtung. Auch an uns geht nicht vorbei, was so gewisse Tendenzen in diesem Land angeht. Mhm. Wir haben ja schon erzählt, wir sind werdende Musiklehrkräfte, haben also alle noch ein zweites und teilweise ein drittes Fach an der Uni. Und das von Julian und mir ist auch Geschichte. Und man muss dann durchaus doch beobachten, dass manche die Geschichtsbücher, wenn dann falsch rumlesen. Irgendwie. Ja. Und das ist natürlich besorgniserregend. Und ja, da haben wir jetzt ein Lied gemacht und auch den schon live gesungen. Das ist wirklich immer sehr berührend und gleichzeitig irgendwie total ermutigend und stark, den mit einem Publikum live zu singen. Und deswegen haben wir den heute auch mitgebracht.
0: Ja.
1: Genau, wir sind mehr.
2: Genau, weil wir finden eben auch, das kann man glaube ich auch noch dazu sagen, um dem so ein bisschen entgegenzuwirken, ist, glaube ich, so Kunst und Kultur irgendwie ein Schlüssel.
0: Ja.
2: Weil das, glaube ich, uns allen irgendwie ganz schön viel bringt. Karl hat vorhin gesagt, ihm macht Musik den Tag irgendwie schöner.
0: Mhm.
2: Und ich glaube, es ist immer so ein bisschen, viele Menschen sind irgendwie gerade so, ja, verbittert auf eine Art.
0: Ja.
2: Auch. Man kann es vielleicht sogar auch verstehen, weil es gibt genug Themen, die einen zur Verbitterung anregen. Aber ich glaube, wenn wir alle irgendwie zusammenkommen zu Konzerten, zu Filmen, zu Ausstellungen, zu Theaterstücken und darüber vielleicht sogar noch reden, dann gelingt uns das vielleicht bei anderen Themen auch irgendwie besser. Und ja, ob der Song jetzt irgendwie der Lösungsweg ist, wissen wir natürlich nicht. Aber wir haben zumindest gedacht, wir wollen uns irgendwie dazu äußern und was dazu sagen. Ja.
0: Ja, hast du gut gesagt. Ich sehe das genauso. Dann freuen wir uns jetzt auf eure Live-Performance. Viel Spaß.

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1: Wenn man jetzt Bock bekommen hat auf My Kind Live, wo kann man euch das nächste Mal sehen und hören?
2: Also das wichtigste Konzert, was wir jetzt in Rostock noch haben, ist am 25. Juli. Da spielen wir im Zirkus Phantasia. Genau, im Rahmen dieser Kulturhafen-Konzerte.
1: Sehr schön.
2: Genau, und wir haben auch eine Freundin aus Weimar, die mit uns das zusammen macht. Also die spielt Support, Johanna Philipp. Und genau, wir spielen dann da unser Konzert.
3: Und sonst sind wir noch sehr viel unterwegs die nächsten Wochen und Monate im ganzen Bundesland, kann man glaube ich sagen. Und darüber hinaus, wir greifen jetzt auch schon auf Schleswig-Holstein aus. Ja. Also wir spielen zum Beispiel auch jetzt zweimal in Lübeck, haben wir jetzt noch zwei Konzerte dieses Jahr. Und wenn man jetzt ganz viel Lust auf viel Natur und Live-Musik von MyKind hat, dann sollte man am Donnerstag, nee, den Termin brauche ich glaube ich gar nicht ansagen, oder? Weil es ist diese Woche Donnerstag.
1: Es läuft am Donnerstag, aber es ist vielleicht schon in der Mediathek. Komm, wir probieren es.
3: Okay. Wenn man zum Beispiel jetzt ganz viel Bock auf Natur und Live-Musik von MyKind hat, dann sollte man auf jeden Fall jetzt am Donnerstag, der 14. ist es, glaube ich, der 14. Mai nach Gessin kommen. Das ist so zwischen Maltina und Kummerower See, glaube ich, irgendwo da in der Ecke. Bei Basedow, das ist der nächstgrößere Ort und der noch nächstgrößere Ort ist Maltin. Und da spielen wir auf jeden Fall zu Boxenstopp, heißt das da, die Veranstaltung.
1: Ach cool, aber wenn man das jetzt verpasst, falls man die Sendung später gehört hat, dann wäre das im Juli in Lübeck.
3: Oder? Nee, genau, im Juli sind wir dann ganz viel hier im Rostocker Raum unterwegs. Ach so, auf jeden Fall. Also wir spielen zum Beispiel auch auf der Warnemünder Woche, glaube ich. Wir spielen in Rerik. Das ist alles so im Juli. Im Juni sind wir ein bisschen im Hinterland unterwegs. Wir sind zum Beispiel in Graal-Müritz am 19.06. Da spielen wir in einer Kirche. Wir sind am 20.06. in Bützow, spielen da auf einem kleinen Festival. Vielleicht spielen wir wieder auf der Fetteler Musik am 21.06.
1: Das
3: wird sich noch... Wird sich noch herausstellen, mal schauen. Und sonst, genau, den ganzen Juli sind wir wirklich fast jedes Wochenende einfach unterwegs und spielen irgendwo in kleinen Dorfkirchen oder ja, eben im Zirkus Phantasia hier in Rostock.
1: Ja, toll. Viel Spaß dabei, viel Erfolg. Wenn ihr mögt, könnt ihr jetzt noch ein paar Leute grüßen und ich glaube, ihr habt euch noch einen Song von euch gewünscht, den hören wir dann zum Ausklang. Und genau, oder wo kann man euch noch finden, wo kann man noch mehr über euch erfahren?
3: Ja, wir sind auf jeden Fall überall da zu finden, wo man auf Social Media irgendwie Leute finden kann. Also bei Instagram auf jeden Fall, da heißen wir MyKind mit J. Bei Facebook gibt's uns auch, aber ich glaube, das ist irgendwie tot mittlerweile. Aber wir haben mal gedacht, einfach mitnehmen. Wir haben auch eine Webseite, mykind.de, da findet man auf jeden Fall auch immer alle aktuellen Termine. Und bei Artist MV sind wir auch gelistet, da findet man uns auch jetzt wieder. Cool. Waren wir zwischendurch jetzt kurz weg, weil wir uns ja umbenannt haben. Genau, und ich glaube, grüßen müssen wir vor allem unsere Eltern, die vielleicht wieder Schnappatmung bekommen haben vorhin, als wir gesagt haben, wir gehen vielleicht doch nicht in die Schule. Das ist so ein kleiner Running Gag mittlerweile, immer wenn wir irgendwo mal in der Zeitung waren oder wir waren ja auch schon mal dieses Jahr bei Loro hier, dann rufen die Eltern immer hinterher an und sagen, aber also ihr studiert doch alle Lehramt, oh Gott, und
2: macht bloß
3: euer Studium zu Ende. Mama und Papa, es gilt, das gesprochene Wort, das machen wir.
4: Ja. Genau. Frage ist nur wann. Und es dann natürlich, also wir haben, das ist Musik von MyKind angekommen vielleicht, aber wir hatten ganz viel Hilfe von befreundeten Musikerinnen und Musikern. Besonders hervorheben möchte ich hier Jonathan Hanf, der die Bläser eingespielt hat.
3: Ja.
4: Über Philipp Kretzer, unseren Produzenten, haben wir schon gesprochen. Und dann möchte ich noch ganz besonders grüßen auch einen sehr guten Freund von mir, Henrik Plote. Werden einige auch in Rostock kennen. Rostocks bekanntester Straßenmusiker, würde ich sagen, der unter dem Pseudonym Svart Isen auch selber Musik macht und der dann meine Unzulänglichkeiten an der Gitarre gerne mal ausgleicht und auch ein paar Sachen eingespielt hat. Also liebe Grüße, Henrik, an der Stelle.
3: Genau, man darf sich, glaube ich, auch freuen. Wenigstens Henrik wird man auf jeden Fall auf den neuen Songs, die wir jetzt gerade aufnehmen, auch wieder hören können.
1: Genau. Schön.
3: Also wir sind im Studio, es wird neue Songs geben und wir werden uns dann melden, wenn es soweit ist.
1: Sehr gerne. Dann bedanke ich mich bei euch für euren Besuch, wünsche euch alles Gute und freue mich auf mehr Musik von MyKind.
4: Sascha, vielen, vielen Dank, dass wir hier sein durften.
3: Dankeschön. Sehr cool.
1: Sehr gerne. Und jetzt hören wir zum Abschluss
3: Venedig.
1: Venedig.
3: Vielleicht eine kleine Empfehlung, wo es im Sommer in den Urlaub hingehen könnte. Also, genau.
1: Okay.
4: Italien ist doch immer eine Reise wert.
1: Viel Spaß. Ciao.

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0: Moin, ich bin's, euer Lieblingsmoderator Nils, und ihr seid herzlich willkommen zu einer weiteren fantastischen Sendung von der Jugendsendung Redaktion Junosch bei Radio Loro. Es ist ein bisschen später als sonst, aber das soll uns nicht aufhalten. Neben mir sitzt der Manu.
6: Und wir sind heute nur zu zweit.
0: Also yeah. Und er sagt uns jetzt, was wir heute super duper zu machen haben.
6: Genau, also wir fangen ganz normal an. Jetzt hier mit der Begrüßung, dann kommt ein Song, dann erzählt Tanja etwas übers Reclaim, ich weiß gerade selber noch nicht so genau, was das ist, dann kommt wieder ein Song, dann kommt Sommerferienprogramm der Stadt, da wäre ich auch gespannt drauf, danach kommt wieder ein Song, ich lasse die Songs einfach mal aus, Jungsein in MV, Forderungen, das, was machen wir jetzt, die letzten Sendungen haben wir das immer gemacht, kommen heute glaube ich auch nochmal drei dran. Die Good News fallen, meine ich, glaube ich, heute aus.
0: Jupp, weil der Theo nicht dabei ist. Aber Theo, ich glaube, du hörst das hier, wenn du kannst, irgendwie.
6: Genau.
0: Hallo, Theo. Tschüss, Theo.
6: Dann kommt wieder das Quiz um halb, wie immer. Und die Verabschiedung, und mehr steht hier noch nicht.
0: Richtig, Manu. Und du sagtest, es sind tolle Songs. Und das stimmt auch. Und ein richtig fantastisch toller Song, den wir haben, ist Enter Sandman von Metallica. Ich wollte beinahe Enter Slenderman sagen. So heißt dieser Song nicht. Ihr werdet hören, viel Spaß.

0: So, jetzt. Moin! Jetzt kommt Reclaim gleich. Genau.
1: Mit Hanja.
2: Genau, ich erzähle euch ein bisschen was über Reclaim Your Streets.
1: Warte kurz, man hört dich nicht.
2: Ja, mach mal Mikrofon. Jetzt, ja.
3: Wir haben hier auch eine kleine.
1: So, jetzt läuft es, Hanja.
3: Genau. Technische Schwierigkeiten aufgrund der Hitze. Ja, Reclaim Your Streets. Manche können sich vielleicht erinnern, dass es seit 11 Jahren Reclaim Your Streets gibt, Jugendaktionstag. Meistens im Kröbitor, einmal war es auch im Stadthafen. Ein Tag, und wir haben uns jetzt entschieden, wir, damit meine ich das Reclaim-Organisationsteam, dass wir 8 kleine Reclaimchen machen. Also 8 kleinere Varianten. Ja, weil wir gesagt haben, es gibt so viele Vereine und Organisationen und Jugendclubs und Einrichtungen für Jugendliche, Beratungsangebote für Jugendliche. Und Jugendliche sind viel in der Innenstadt. Und dann war einfach die Idee, dass wir gesagt haben, wir holen jetzt mal die Einrichtungen und die Organisation zu den Jugendlichen. Beginn ist immer um 17 Uhr bis 21 Uhr. An 4 Terminen gibt es auch eine Bühne. Das heißt, da spielen dann auch Bands. An den anderen Tagen legen die DJs auf. Genau. Start ist am 5. Juni. Also merkt euch, 5. Juni, 17 bis 21 Uhr. Genau. Es gibt Verpflegung von Sobi. Wir machen eine Kaffee- und eine Obstbar. Dann gibt es Kreativangebote. Und zwar, wir wollen so einen Reclaim-Banner sprühen mit Kindern und Jugendlichen zusammen. Dann gibt es einen Kleidertausch, Siebdruck, Musik und zwar Bands. Die Band Neptunes fängt an, dann sowas von Pepe, danach kommt Zachermacher und dazwischen immer Maximum Pegel. Bekannt hier bei Loro war mein Bundesfreiwilligendienstleistender Heinrich. Genau, und dann gibt es noch eine Soccer-Anlage von Hansa. Das ist der erste Tag. Ich sag mal kurz die Termine. Wir machen immer, bevor wir quasi den nächsten Termin haben, werden wir bei Junosch nochmal erzählen, was euch erwartet. Aber jetzt nur mal die Termine. Der 12. Juni, der 3. Juli, da auch wieder mit Bands. Der 14. August, der 21. August und auch mit Bands. Der 28. August, der 4. September, auch mit einer kleinen Bühne und der 11. September. Der 11. September haben wir schon so ein bisschen ja, unter die Landtagswahlen gestellt, dass wir ja auch versuchen, Wahlomat anzubieten, Jugendliche nochmal aufzuklären, wie wichtig das ist, wählen zu gehen. Genau, also der 11. September unter dem Mantel Landtagswahlen. Ja, soweit. Also, wir freuen uns, wenn ihr am 5. Juni, Freitag in einer Woche, dabei seid, am Start seid, 17 bis 21 Uhr. Gerne weitersagen. Genau. Gut, das war's erstmal. Wir werden dann die Woche drauf nochmal den 12. Juni bewerben. Dann.
0: Danke, Tanja.
3: Jetzt Musik.
0: Richtig, Tanja. Es gibt ja so schöne Musik und diese Musik, ich habe keine Ahnung, dass das jetzt mit dem Song zu tun hat, soll natürlich gesaved werden. Saved and Sound oder so von Manu.
4: Ich weiß gerade gar nicht mehr genau.
0: Super.
4: Ja, Safe and Sound auf jeden Fall. Machen wir jetzt einfach an.
0: Genau, wir sagen euch natürlich, wie ihr es schon gewohnt seid, nach dem Song, welcher Songinterpret den dann gesungen hat. Habt jetzt viel Spaß.

0: Hallöchen zurück. Kleiner technischer Fehler hier aus dem Kontrollzentrum. Junosch. Das war gar nicht Safe and Sound und das ist auch gar nicht vom Interpreten von Safe and Sound gewesen, sondern es war In the End von Linkin Park. Safe and Sound von irgendwem hört ihr dann später. Und Manu, zeig uns doch mal bitte, was machen wir denn jetzt als nächstes? Ah ja, das Sommerferienprogramm.
1: Genau,
0: deshalb ist da Tanja ist wieder mit dabei.
1: Genau, ich wollte euch mal kurz an das Sommerferienprogramm der Stadt Rostock erinnern. Und zwar, das gibt es auch schon viele, viele Jahre. Dieses Jahr leider, ja, das ist jetzt wie es ist, digital. Ich glaube, Sparmaßnahmen ist einfach jetzt im Internet zu finden. Ich habe bei einer bekannten Suchmaschine vorhin einfach eingegeben, Ferienprogramm Rostock. Und dann kam ich auch relativ schnell auf die Rathausseite. Und da seht ihr ein schönes PDF von diesem, also es sind 68 Seiten mit Vorwort und so, ne? Aber alle möglichen Vereine, Institutionen, Jugendorganisationen haben sich Gedanken gemacht und für die Sommerferien ein Programm auf die Beine gestellt. Also es ist immer so einzeln und die Stadt hat das dann zusammen kompakt, immer für die erste Ferienwoche, für die zweite, für die dritte. Wie gesagt, die SBZ sind alle möglichen beteiligt, die Tourismuszentrale, die Caro AG und das RFZ. Ich lese da jetzt nicht alle vor, ich sehe noch Kunsthalle hier an meinem Auge vorbeispringen. Also, das sind super Sachen. Ich lese wirklich jetzt mal eine kleine Auswahl vor, weil auch ganz viel für Jugendliche dabei ist. Zum Beispiel Evangelische Südstadtgemeinde Rostock und die Evangelische Kirchengemeinde Bistow und St. Johannes bieten eine Ferienfahrt an auf der Suche nach Glück. Dann machen die Pfadfinder wieder ein Lager, ein Paddelcamp, ein Stand-up-Paddel-Kurs an der Ostsee am 28. Juli, Street-Art-Feriencamp, Ferienfreude, Sonnenschein, offene Treffen Magga von Sobi, Ferienfahrt an den Kützowsee, Pferdefreizeit, es ist richtig viel dabei, Sonnenstich mit Lidschatten, selbstgemachte Musikclip, das ist jetzt wirklich die erste Ferienwoche, die endet hier jetzt ewig nicht, es ist richtig gut, was da auf die Beine gestellt wurde, dann eine 5-Tages-Fahrt nach Greifswald-Wiek, eine Game Art Roblox, dann kreatives Ferienprojekt, das ist von der Volkshochschule. So geht es die ganzen 6 Wochen weiter. Und nicht nur für Kinder, sondern auch ganz, ganz viel für Jugendliche. Und da möchte ich euch einladen, dass ihr euch mal guckt, mit euren Eltern absprecht, wann seid ihr da, in welcher Ferienwoche oder zu welcher Zeit und dann mal reinschaut. Ich finde das wirklich super, was wir für ein Programm auf die Beine gestellt haben, alle zusammen und die Stadt hat es dann gebündelt. Sehr schön. Dann bin ich gespannt.
0: Jo.
1: Bis dann.
0: Vielen Dank. Und der
1: gerne.
0: Liebe Manu, du hast doch jetzt hoffentlich den tollen Namen des Songs jetzt parat.
2: Also, wir hören jetzt
0: nicht den Namen, sondern den Interpret.
2: Ja, jetzt genau, jetzt hören wir wirklich Safe and Sound von Capital Cities.
0: Das hört jetzt in eure Ohren hinein. Viel Spaß.

0: Und da sind wir wieder. Der Manu und der Nils.
1: Ja, genau.
0: Hallo. Jetzt kommen die.
1: Genau, jetzt kommen nochmal die Forderungen.
0: Die Forderungen.
1: Von Jugendlichen.
0: Richtig.
1: Ich gucke hier nochmal kurz. Ah ja, ich habe jetzt hier drei Forderungen. Ich weiß. Ja,
0: die Forderungen von Tanja.
2: Nee, das ist nicht von mir.
0: Nicht von Tanja, aber ja. Applaus zu Tanja.
2: Genau, die sind nicht von mir, sondern es gab jetzt 4 Jahre lang eine Enquete-Kommission im Landtag, die zusammen mit, wie nennt man die, Menschen, die sich quasi auskennen in dem Thema.
0: Experten.
2: Experten, genau. Aber auch, danke schön, Nils, aber auch bitte mit PolitikerInnen gab es eine Enquete-Kommission und die haben zusammen mit Jugendlichen über ganz viele verschiedene Methoden, Fragebogen, dann Jugendtreffs, Gespräche, Forderungen entwickelt. Die haben wir jetzt ja die letzten paar Mal auch schon vorgelesen und darüber gesprochen. Und jetzt würden wir gerne nochmal, ich würde sagen, 2 vorstellen. Und da kurz drüber sprechen.
0: Genau.
1: Okay.
0: Manu liest diese mal vor.
1: Also, ich habe hier erstmal die erste. Politik soll sich klarer für gesellschaftlichen Zusammenhalt und demokratische Werte einsetzen.
0: Ja.
2: Ja, ich habe gestaunt, dass das von Jugendlichen kommt. Und ich habe mich eigentlich auch gefreut, weil es heißt ja immer, Jugend ist nicht so politisch interessiert, aber es ist ja wirklich eine Förderung, dass Jugendliche sagen, Politik soll auch Vorbild sein, sich einsetzen. Da verstehe ich auch natürlich mit Geldern und mit Projekten. Ne? Und jetzt fallen ja viele Demokratieprojekte auch weg. Einige sind schon weggefallen, manche werden vielleicht noch wegfallen. Das ist ja nicht unbedingt dann da mit diesem Wunsch zu vertreten. Ja.
0: Ja.
1: So, dann mache ich.
0: Zweite.
1: Mach ich mal weiter mit der zweiten. Ich bin mir gerade nicht zu 100% sicher, ob wir die schon mal hatten. Aber ich würde einfach mal vorlesen.
0: Mhm.
1: Politiker und Politikerinnen und Politiker und Politikerinnen und Verwaltung müssen Jugendliche ernster nehmen und bei der Beteiligung und Umsetzung von Projekten helfen.
2: Ja, es gab ja hier in Rostock jetzt schon 2-mal der Jugend der Beteiligung, die Beteiligungskonferenz. Es gibt ja jetzt auch seit 1,5 Jahren ein Gesetz, das ganz klar besagt, dass Jugendliche beteiligt werden müssen an den ganzen Prozessen. Und es gibt super Ansätze hier in Rostock. Verwaltung tut sich schwer, aber es gibt auch einige VorreiterInnen, die das richtig, richtig gut machen und Beteiligung tatsächlich auch leben oder umsetzen und mit Jugendlichen und Menschen halt zusammen auch Projekte initiieren. Das ist gut. Es muss einfach auch nochmal klarer sein, dass auch Gelder da sind. Im Moment noch, ne, dass Jugendliche Projektgelder beantragen können. Leider sind die Anträge immer ein bisschen kompliziert, aber sie könnten ja Unterstützung kriegen. Wir haben eine Kinder- und Jugendbeteiligungskoordinatorin, die Anni, die da Jugendliche auch unterstützt bei ihren Ideen umzusetzen. Wir haben den Kinder- und Jugendbeirat, die auch jetzt arbeitsfähig sind und bereit sind, Jugendliche zu unterstützen in ihren Vorhaben, auch eigene Vorhaben haben. Aber natürlich sind wir da ganz, ganz in den Anfängen, in den Kinderschuhen. Mir schwebt immer noch so ein Kinder- und Jugendbeteiligungsbüro vor. Sowas kenne ich aus Dresden. Das wäre hier ein Traum, ne? Wenn man quasi sagt, man hat ein Kinder- und Jugendbeteiligungsbüro in der Stadt und die Jugendliche können kommen, wenn sie Ideen haben, die ihre Stadt besser machen würden und dann mit ihnen zusammen umsetzen. Das schwebt mir so ein bisschen vor. Ja.
0: Ja, gut. Manu, hast du noch was zu sagen zu dem Thema?
1: Boah, ich bin mir da ehrlich gesagt nicht so sicher. Aber dass so Jugendprojekte finanziert werden sollten, wäre schon wichtig und wäre auch schön, glaube ich. Und ja, dann würden wir jetzt zum nächsten Lied kommen.
0: Richtig.
1: Und zwar Ordinary Life von Liquido.
0: Gut.
1: Viel Spaß.
0: Richtig.

0: Ja, da sind wir. Der Nils, der Manu, 17.33 Uhr. Und das bedeutet, es ist die Zeit
1: für das Quiz.
0: Du Gemeiner, ich wollte jetzt eigentlich sagen für, und dann mache ich den Jingle rein und dann das Quiz. Oh. Und ja, das hast du mit, na egal. Genau, es ist jetzt Zeit für...
2: Das Quiz.

0: Ja, der Manu hat ganze sagenumwobene
1: 4 Fragen.
0: Ich weiß, es ist krass vorbereitet. Hingegen ich keine einzige.
1: Oh,
0: Ich bin ein schlechter Moderator.
1: dann fange ich einfach mal mit der ersten an. Ist heute
0: Mach
1: vielleicht
0: das.
1: ein kleines bisschen filmlastig, aber es geht.
0: Yippie, solange ich die Filme kenne.
1: Also, wie heißt die Stadt von Batman? A. Gotham City. B. New York oder C. Los Angeles?
0: Nichts davon, es heißt Gotham City. Nein, alles
1: Okay.
0: gut. Falsch aussprechen, wird nicht hier bestraft. Wir sind ganz liebe Menschen von Loro, von Junosch. Gothams. Das war wirklich nicht mit Absicht. Ich wollte mich jetzt nicht mit Absicht nochmal darüber lustig machen.
1: Alles gut.
0: Gotham City.
1: Genau, dann die nächste Frage. Wie heißt Episode 3 aus Star Wars noch? A. Angriff der Klonkrieger. B. Das Imperium schlägt zurück. Oder C. Die Rache der Sith.
0: Ich weiß es, obwohl ich es nie geguckt habe. Rache des Sith.
1: Das ist auch richtig.
0: Yes.
1: So, jetzt die nächsten 2 Fragen werden hoffentlich ein bisschen schwerer. Also, welches ist die älteste Schule in Rostock? A. Die Jenaplan-Schule. B. Die St. Georg-Schule. Oder C.
0: Borwin-Schule.
1: Die Borwin-Schule.
0: Die Borwin-Schule.
1: Okay,
0: Da
1: ich
0: bin
1: hab's.
0: ich drauf. Und der Manu auch.
1: Ja, und ich habe nachgeguckt und es ist tatsächlich die St. Georg-Schule.
0: Das
1: Das hat mich
0: glaube ich
1: auch
0: nicht.
1: gewundert. Aber die hat tatsächlich, das ist auch richtig krass alt so.
0: Aber der Sanctus Borwin, der hat doch hier schon seit damals so die, wo die Slawen sich hier, wo die kampiert haben, hat er doch, oder nicht? Ist er doch nach Rostock gekommen und hat das hier komplett aufgebaut oder nicht? War das nicht irgendwie so?
1: Ich kann ja noch mal
0: War da nicht
1: nachgucken.
0: irgend so ein crazy Fürst, der Rostock? Deshalb gibt es ja auch so die ganzen Sachen. Borwin-Schule, Borwin-Straße, Borwin-Stuhl. Also auf jeden Fall wurde uns das damals im Wandertag so erklärt. Darauf
1: Ja,
0: vertraue ich mal.
1: okay, also hier steht, dass seit 1892 die St. Georg-Schule die eine der ältesten Schulen Rostocks.
0: Der Borwin, der ist um einiges älter. Ich weiß jetzt nicht, wie alt, aber ich bin mir sehr sicher, aufgrund also dem, was ich so von ihm, seinem Aussehen, was übertragen wurde, sieht es für mich so aus, als würde er nicht in den 20. Jahrhundert oder im 19. Jahrhundert
1: Ah,
0: leben.
1: warte, mir fällt wieder was ein. Und zwar, ich glaube, vor einem

0: Oder 1914 war sie.
1: Gut, das ist dann einfach nur ein Fehler von uns. Die Schule wurde wahrscheinlich einfach nur nach ihm benannt und das viel, viel, viel, viel später. Genau. Wir kennen uns überhaupt nicht mit den Schulen aus.
0: Dann gut, machen wir weiter.
1: Letzte Frage und vergessen letzte wir diese Frage. Peinlichen Fehler.
0: Welches war das Game of the Year 2020? A. The Last of Us Part 2. Sorry. B. Elden Ring. Oder C. Star Wars Jedi Survivor.
1: Ich sag Lego Star Wars The Clone Wars. Nicht The Clone Wars. The Skywalker Saga. Das wird's gewesen sein. Ich glaube, das kam da gar nicht raus. Dann tippe ich auf die goldene Mitte.
0: Elden Ring.
1: Ja, keine Ahnung.
0: Hätte hinkommen können, meine ich. Aber es ist tatsächlich The Last of Us.
1: Das wäre natürlich meine zweite Wahl gewesen. Hoppa, mein Stuhl ist nach hinten gefallen.
0: Genau. Dann machen wir jetzt weiter.
1: Ja, wieder wir machen mit weiter Musik. Mit und hören mit dem Quiz auf. Oh, machen ein Let. Machen wir
0: noch?
1: Nee, eigentlich nicht. Wir machen einen schönen Song und. Zwar
0: in der Natur von Deichkind. Richtig. Das hatte sich mein Stiefvater schon letzte Sendung gewünscht.
1: Jetzt kriegst du's voll in die Natur zurück.
0: Viel Spaß.
1: Ihr alle, in die Ohren hinein. Yay.

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1: Ja, hallo. Wir haben falsch gerechnet und jetzt fehlen uns noch Songs. Jetzt wird halt noch den Rest der Sendung geredet, weil die Good News sind nicht dabei. Schade. Und wir können jetzt einfach plappern.
2: Genau. Fangen wir einfach mal an. So, was ist so dein Lieblingsfilm? Komplett?
1: Das ist schwierig.
2: Okay.
1: Ich überleg. Guckst du mal bitte da kurz dahin?
2: Wo soll ich reingucken?
1: Ah, ja. Da. Ist das das Richtige? Ist das der richtige Song?
2: Ja.
1: Ich sehr glaub, schön. Das ist es. Gut, dann haben wir noch den anderen Song. Den werden wir dann gleich spielen sofort, wenn wir unsere beiden Lieblingssongs, Filme ermittelt haben. Sag doch erstmal deinen.
2: Okay, also ich würde tatsächlich so sagen, ein Star Wars Film. Aber ich bin mir nicht sicher, welcher. Ich würde sagen, Episode 3?
1: Steinigt mich, aber ich habe nie Star Wars geguckt. Nur Teil 1 mit Qui-Gon.
2: Ah, okay. Ja, der ist auch okay.
1: Der war nicht okay, der war ein Banger. Also wenn du sagst, dass der okay ist, dann müssen die anderen ja besser sein.
2: Ja, also aus meiner Sicht schon, aber...
1: Ja, es gibt ja keine größeren Star-Wars-Hater als Star-Wars-Fans. Richtig?
2: Ja, ich verstehe. Vor allem jetzt so, also ich, die drei Episoden, also 7, 8, 9, die von Disney dann übernommen wurden, die wurden
1: Sequels.
2: Ja, die werden, ja genau, die werden, ich meine ich, relativ viel gehatet.
1: Habe ich auch gehört.
2: Aber, ja... Ich würde sagen, sind auch okay.
1: Du, ich habe keine Ahnung. Ich weiß nur ein paar Namen. Obi-Wan Kenobi Lauch, Meister Joghurt. Ach, das war was anderes. Und X-Ray. Ray. Nur Ray.
2: Okay, stark.
1: Ja, ihr wisst, ich bin drin in dem Thema. Die Neonröhren. Kommen wir mal schnell zu den Filmen, die ich am tollsten finde.
2: Herr der Ringe?
1: Komisch, wo hast du das nur ermittelt? Nicht an der Karte, die hier breit über dem Juno-Schaltpult des Kontrollzentrums ausgebreitet ist, die die Mittelerde zeigt oder so. Nee, daran hast du es nicht erkannt.
2: Nee, gar nicht.
1: Daran nicht. Es wird das kleine, unauffällig dicke, rote Buch hinter mir sein. Das er jetzt das erste Mal sieht, richtig?
2: Ja, das habe ich gerade das erste Mal gesehen.
1: Ja, guck, daran hat er es gesehen. Oder ist einfach nur gut geraten. Wir werden es nie erfahren. Okay, weißt du was? Guck mal, hier ist so ein Song, der ist auf einmal aufgetaucht. One More Time heißt der.
2: Von Daft Punk.
1: Ja, da, ich weiß nicht, was das ist. Es klingt ganz spannend. Wollen wir mal hören?
2: Ja, genau.
1: Ich würde sagen, dann hören wir mal richtig schön rein.
2: Viel Spaß.

0: So, das war eben One More Time von Daft Punk. Und wir reden jetzt noch ein bisschen weiter und danach kommt noch ein letzter Song und das war's dann auch schon wieder mit Junosch auf Loro 90,2.
1: Ja, ich habe diesen Song, also wir müssen nicht reden. Außer, das will jetzt noch unbedingt jemand hier reden. Wollt ihr reden? Wollt ihr uns reden hören? Okay, ich sehe keine Meldungen.
0: Ja, ich auch nicht. Ja, ich glaube, okay. Dann muss jetzt wohl leider der nächste Song.
1: Ach, schade. Oder willst du darüber irgendwas reden?
0: Nö, alles gut.
1: Top Entertainment von uns.
0: Okay, dann kommt jetzt What I've Done von Linkin Park. Reden? Nochmal Linkin Park? Stark?
1: Ja, zweimal ist kein Mal. Gut, dann Goodie, Habi, Spassi mit Linkin Parki.

0: Hallo.
1: Das war eben What I've Done von Linkin Park.
0: Hast du einen lustigen Witz?
1: Nee.
0: Hast du auch noch einen lustigen Witz?
1: Boah, schwierig. Nee, eigentlich nicht kennen. Also Witze
0: Komm, du hast
1: so.
0: doch einen lustigen Witz.
1: Es gibt so gute Witze. Und manchmal kann ich mir die nicht so. Also ich kann mir die eigentlich nie merken so.
0: Du hast doch einen Witz für uns. Komm. Irgendeinen wirst du haben. Mein Freund erzählt immer.
1: Was ist weiß und rennt den Berg hoch?
0: Ich weiß nicht.
1: Eine Lawine mit Heimweh.

0: Es ist 17.58 Uhr. Das war Junosch für diese Woche.
1: Ja, dann grüßen wir noch ein paar Leute.
0: Theo, nee, das war Marco für diese Woche. Das war Nils für diese Woche. Loro war es für diese Woche noch nicht. Und damit grüße ich noch meine liebe Mama, meine liebe Papa, die Familie zu Hause, Theo. Schön, dass ich heute Technik machen konnte. Schade, dass du nicht kommen konntest. Manu, wen willst du noch grüßen?
1: Boah, also
0: grüß ganz viele Leute, damit wir auf die 18 Uhr kommen.
1: Ja, also ich grüße meinen kleinen Bruder.
0: Ja, jetzt musst du überlegen, wen grüßt du noch?
1: Und meine Halbschwester.
0: Ja, jetzt musst du nochmal überlegen, wen grüßt du noch?
1: Boah. Und alle Junosch-Hörer natürlich.
0: Richtig. Grüße an die Junosch-Hörer und Loro-Hörer. Und einfach mal alle Leute, die hören. Und auch die, die natürlich nicht hören. Und sehen. Oder sehen und nicht sehen. Also einfach mal alle. Aber mal alle richtig schön grüßen. Ja, auf die 18 Uhr kommen wir jetzt auch nicht mehr. Also, dann würde ich sagen, ich hoffe, es war eine schöne, schöne chaotische Sendung. Ja, wir hoffen und ich weiß, ihr hofft das auch, dass beim nächsten Mal nicht so chaotisch wird und
1: da sind
0: ja,
1: wir
0: zumindest nicht reden. Ja, wir hoffen das auch. Und dann würde ich aber mal sagen, ciao.
1: Tschüss.
0: Und ja, es geht jetzt ganz normal weiter mit Musik. Ich weiß nicht welcher. Also, hab viel Spaß.

0: Hallo?
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0: So. Hallöchen.
1: Hallöchen, hier sind wir wieder. Dienstagabend.
0: Dienstag 21 Uhr heißt 2 Stunden Punkrock. Vierter Dienstag im Monat heißt, den habt ihr mit mir Mücke und mit
1: Mac.
0: Die Lieblings-M&Ms der Bewegung des vierten Dienstages. Und der vierte Dienstag heißt auch, ihr hört ausschließlich Bands, in denen nicht nur Dudes spielen.
1: Genau. Und ansonsten geht es bei Pogomania um Punkrock.
0: Genau. 2 Stunden Punkrock. Wir gehen in die dritte Runde mit unserem Thema Fluchen, Beleidigen.
1: Genau, das ist so ergiebig, dass wir das jetzt einfach schon 3-mal machen.
0: Aber langsam habe ich einen Überblick verloren, was ich schon gespielt habe und was nicht. Nächstes Mal müssen wir uns ein neues Thema ausdenken.
1: Auf jeden Fall.
0: Ey, gleich zum Anfang sag ich, es war hammerheiß heute und ihr müsst mir Veranstaltungstipps schicken für die nächsten 4 Wochen. Schickt mir eure Punkrock-related Veranstaltungstipps für die nächsten 4 Wochen. Ich habe nur 2 in petto.
1: Sonst gibt es nicht so viel.
0: Sondern
1: nur bliblablub und ein paar Schimpfworte auf die Ohren.
0: Ansonsten würde ich sagen, was haben wir als erstes gehört? Wir haben gehört die Zapfhennen mit ihrem Eudorno-Cover.
1: Halt die Fresse.
0: Halt die Fresse, was ich auch eine schöne Beleidigung finde.
1: Ja.
0: Also
1: ja.
0: Ich finde so halt die Fresse, das knallt. Wenn man das jemandem entgegenschmeißt, ich finde so Maul zieht nicht so. Aber
1: ja.
0: Halt die Fresse,
1: ja.
0: Lieb ich. Genau, Zapfen, eine Rostocker Band.
1: Ja, gefällt mir auch immer gut.
0: Habe ich, glaube ich, schon einmal live gesehen erst.
1: Ich weiß, doch, ich kann mich nicht erinnern. Heute weiß ich auch nichts mehr.
0: Wir sind beide so ein bisschen Hitze erschlagen. Ihr müsst wissen, wir sitzen hier auch im Hochofen der KTV.
1: Bei gefühlten 45 Grad.
0: Hier im Studio aktuell wird angezeigt 29,5.
1: Oh Gott.
0: Wir zerlaufen, aber wir werden gleich mal beim nächsten Song lüften. Erzähl mal was zum nächsten Song.
1: Der nächste Song ist von Bad Static, der heißt 1800 Euro Bitch und ist eine Band aus New York und ist in der Selbstbeschreibung rooted im Riot Girl.
0: Nice.

0: Sekunde. Bis zur letzten Sekunde lief der. Gar keine Schweigesekunden am Ende.
1: Ich musste kurz rülpsen, aber ich habe gehofft, dass man es nicht gehört hat.
0: Hat man bestimmt nicht gehört im Mikrofon, würde ich sagen.
1: Mein Rülps schmeckt nach Trüffel. Weil, also, wenn es einen so dekadentes Food gibt, ne, wo ich wirklich sage, Alter, gimme, gimme, gimme, sind es Trüffel.
0: Nee, holt mich gar nicht ab.
1: Alter, so geil. Also gestern wurden mir Trüffel-Spaghetti kredenzt.
0: Oh.
1: Heute habe ich Brot mit Trüffelbutter gegessen. Ohne Scheiß, ich könnte das die ganze Zeit so machen.
0: Du müsstest mal in Italien mit so einem Trüffelschwein auf die Suche gehen oder so und so Trüffel suchen.
1: Aber ich glaube, so Trüffelschweine sind so arme Schweine. Ich glaube, sind das nicht so weibliche Schweine, die so Bock haben und dann riechen die Trüffel nach so männlichen Schweinen oder
0: oh,
1: so?
0: Oh, das wusste ich nicht. Das ist natürlich sehr sad. Man kann das auch mit Hunden machen. Dackel sind wohl besonders gut.
1: Ja, geil. Dafür habe ich direkt einen Song.
0: Was haben wir denn eben gehört?
1: Ach so, das erzähle ich dir auch noch. Ich bin durch meine Musik gegangen und ich wusste einfach nicht mehr, was habe ich von meiner vorhandenen Musik schon gespielt und was nicht, zum Thema Fluchen. Und ich wollte ja auch nicht immer die gleichen Bands spielen, auch wenn es andere Songs sind. Und ich habe so ein paar Oldtimer dabei, aber ich habe viel neue Musik und da bin ich gelandet beim Zoff-Sampler vom Böse und Gemein. Und da bin ich auf die großartige Band, die wir eben gehört haben, gestoßen, unter anderem. Und das sind die Neon-Titten.
0: Fancy Name.
1: Neon-Titten finde ich schon auch ganz wild. Ich habe viele Assoziationen, alle sind so Festival-Kontext, muss ich sagen, in meinem Kopf.
0: Schon, ja.
1: Genau, und das ist genau vom Zoff Soli-Sampler von Böse und Gemein, dieser Conzi-Gruppe aus Dresden, Veranstaltungsgruppe aus Dresden, glaube ich. Es gibt auch so ein Festival und so feministische Punk-Geschichten. Ja. Und die haben einen Soli-Sampler gemacht, um so feministische Punk-Strukturen in Ostdeutschland zu stärken. Genau, und da heißt der Zoff-Sampler und da sind unter anderem halt auch die eben gehörten Neon-Titten drauf mit dem Song Transangst. Und die Neon-Titten sind eine queer-feministische, antifaschistische Punk-Band aus Jena und zum Teil bestehen sie halt aus Transmenschen.
0: Geil. Und das Schimpfwort ist Zoff?
1: Transangst. Ich finde, wenn Leute sagen, sie haben so Phobien gegen Sachen, was ist das denn?
0: Ja.
1: Also, genau. Das war so meine Herleitung. Eigentlich wollte ich die später bringen, wenn ich ein bisschen warm gelaufen bin, aber.
0: Und das Assoziieren und Erklären schon ein bisschen besser läuft.
1: Genau.
0: Aber war trotzdem gut.
1: Aber vielleicht ist mein Hirn auch einfach schon überhitzt.
0: Es wird besser, würde ich sagen. Ich habe ein bisschen aufgehört zu schwitzen.
1: genau. Und weil Dackel gute Trüffelschweine ersetzen können, es gibt eine großartige Futurama-Folge in der neuesten Staffel mit so einem Trüffelschwein, kann ich nur empfehlen.
0: Okay.
1: Und wir gerade von Dackeln sprachen, spiele ich jetzt eine Band mit einem großartigen Namen, die ich auch heute erst entdeckt habe, und zwar Dackelkontakt. Was ich jetzt schon einen großartigen Bandnamen finde.
0: Oh ja, man kann auch so viel draus machen.
1: Ne, und ich will einen Song spielen von ihrem aktuellsten Album, und zwar Hackbällebad. Was ich geil finde, weil es so zwei berühmte Ikea-Ball-Geschichten zusammenhaut.
0: Und der Traum eines jeden Dackels wahrscheinlich.
1: Ja, bestimmt. Und dann, genau. Ich warne vor, es gibt ein Theremin und verschiedene andere Instrumente in diesem Song. Es ist schon ein bisschen wild.
0: Ein
1: ich
0: find's, was?
1: Ein Theremin, das ist so ein Instrument, was man nicht anfasst. Das ist so, das macht so diesen kultigen alten Star Trek Sound und so.
0: Ah,
1: da macht man so mit den Händen drüber Gesten und erzeugt so Tonlängen und Höhen.
0: Geil.
1: Es sieht einfach immer super sphärisch und druff aus, wenn Leute das spielen.
0: Ja.
1: So ein bisschen zwischen druff tanzen und ulkige Geräusche machen.
0: Ja.
1: Das gibt es in dem folgenden Song. Und zwar ist der Song Am Arsch und kommt von Dackelkontakt.

0: Na, der letzte Song war von Bluten, von der Band Bluten aus Leipzig von 2025. Und den habe ich genommen, weil wenn man blutet und so Periodenkrämpfe hat, dann flucht man richtig viel. Und so ging es mir beim Musik raussuchen. Ich war so, ist eigentlich alles Kacke. Und dann habe ich den Song gesehen und dachte, der kommt mit.
1: Der kommt mit.
0: Ja.
1: Ich hab gerade ein Problem. Ich weiß nicht,
0: welcher Song das ist.
1: Ich weiß nicht, welcher Song das ist. Also per Ausschlussverfahren könnte ich jetzt natürlich gehen.
0: 2:59.
1: 2:59, aber sehe ich ja auch nicht.
0: Vielleicht 3 Minuten glatt?
1: Ich mache einfach mal den nächsten an und guck, was passiert. Ausgezeichnet. Ich würde gerne 2 Songs spielen, und zwar von Delirium Tremens. Und das ist nämlich eine Band aus Erfurt, Jena, Thüringen.
0: Okay.
1: Und die sind, wenn euch die gefallen, an diesem Wochenende zu sehen.
0: Oh, ein kleiner erster Hinweis auf einen späteren Veranstaltungshinweis.
1: Genau, also Delirium Tremens. Wer Bock hat, die zu sehen, kommt Samstag in die Niklotstraße. Wir hören von dieser Band jetzt erstmal 2 Songs, und zwar Greedy Bosses. Was ich auch schon ein Fluch finde.
0: Mhm.
1: Ne? Und Menschenverschwörer finde ich eine geile Beleidigung.
0: Ja.
1: Deswegen, wir hören beide.

0: Ja, alright.
1: Da habe ich einfach schon die nächste Band angemacht. Einen Song nur von Delirium Tremens gespielt und dafür aber Deutsche Leichen mit Schnauze.
0: Schnauze, ja.
1: Schnauze finde ich gut. Das ist eine schöne Beleidigung, guter Fluch. So, Schnauze.
0: Das kann man auch so, oh Gott, ist mir das Wort nicht raunzen. Doch, raunzen. Man kann so raunzen.
1: Raunzen. Schnauzen.
0: Ja, oder wie heißt das Wort?
1: Ich glaube, raunzen ist schon ein geiles Wort einfach. Ja. An und für sich schon.
0: Angeraunzt werden, sagt man, glaube ich, meistens.
1: Das ist nice. Ja, dann halt auch jetzt nochmal Deutsche Leichen.
0: Nie verkehrt.
1: Kamen, was habe ich mir denn hier aufgeschrieben? Kamen in feuchten Reihen vor. Ich weiß nicht, was ich damit mir selber sagen wollte.
0: Kamen in reichten.
1: In feuchten Reihen vor, egal. Aber ich hasse immer noch das Albumcover. Habe ich schon sehr viel drüber gerantet hier. Das sieht nach AI aus. Wenn es nicht so ist, dann macht doch bitte Sachen, die nicht nach AI aussehen. Danke. Das neueste Deutsche Leichen-Album. Punk ist scheiße, Punk ist geil. Whatever.
0: Erinnert mich ein bisschen an den Song von den toten Crackhuren im Kofferraum mit Punkrock hat mir mein Herz gebrochen.
1: Oh, ja. Den habe ich gar nicht im Kopf.
0: Ist ganz witzig, aber wenig Punk, wenig aber Punk. Trotzdem funny.
1: Trotzdem viel Herzbruch.
0: Ja, schon, ja.
1: Hast du einen Song?
0: Ja, was habe ich denn da? Ich habe ja einfach ganz viele Bands, die ich noch nicht so auf dem Schirm hatte, rausgesucht. Die heißen Brickbiter, Kill All Killers. Ich finde, das ist auch irgendwie eine Beleidigung.
1: Ja.
0: Und tatsächlich von diesem Jahr das Album. Und die kommen aus Dresden.
1: Aus Dresden habe ich auch einiges dabei heute.
0: Ja, ich glaube, das ist das neue...
1: Leipzig?
0: Ja, vielleicht. Ich weiß nicht, ob man schon so weit gehen kann, aber irgendwie sowas vielleicht. Scheint da Punkrock gut zu gehen.
1: Geil. Hören wir rein.
0: Ja.

0: So.
1: Was haben wir gehört?
0: Wir hörten Disgusting News.
1: Oh ja, ja.
0: Disgusting, finde ich, ist auch ein schönes englisches Schimpfwort.
1: Ja.
0: Es ist so richtig hart disgusting. Abwertend. Das ist disgusting. Also wenn du es so über Sachen sagst, so und wenn du es über Menschen sagst, ist es so richtig so, boah, voll in die Fresse.
1: Ja.
0: Disgusting News mit dem Song Work, Work, Balance. Und ich finde, das klingt auch wie ein Fluch. ich bin auch kein Fan des Wortes Work-Life-Balance tatsächlich, weil ich muss mein Leben nicht gegen meine Arbeit ausspielen.
1: Neoliberale Propaganda.
0: Aber genau, Disgusting News mit Work-Work-Balance von ihrem Album Fressfeind.
1: Auch irgendwie.
0: Auch bitter. Stell mal vor, ey, das sind so Geschwister. Also ich finde so, ich stelle mir so Brüder vor einem gewissen Alter, die so tun, als wenn es zu Hause nicht genug gibt. Und jeder die dickere Stulle haben wollen.
1: Oh
0: so.
1: Gott, ja.
0: Und das ist das 2019er Album Fressfeind. Und am aktuellen Album wird gesungen. Also so richtig gesungen. Und ich weiß mir nicht, ist das die gleiche Band? Haben die aus Versehen bei wem anders was hochgeladen? Wie kommt man denn von dem Song, den wir gerade gehört haben, der mir gut gefallen hat, zu singen?
1: Ah ja,
0: zu schau, wie schön ich singen kann.
1: Ja.
0: Aber das Album Fressfeind kann ich noch empfehlen. Disgusting News, eine Band aus Bielefeld.
1: Ja, stimmt.
0: Kennst du?
1: Wir haben die schon mal gespielt.
0: Echt?
1: Ich kenne die auf jeden Fall. Und bei Bielefeld, so viele Bands aus Bielefeld haben wir hier, glaube ich, nicht.
0: Das stimmt. Ich habe mich nämlich auch gefragt, was kennen wir schon aus Bielefeld? Aber anscheinend
1: nicht. Nicht so viel. Wahrscheinlich nur diese Band, weil vielleicht auch noch eine andere irgendwann mal bei Kuh oder so.
0: Bei Kuh oder so. Wer weiß. Wo nichts mehr übrig war.
1: Ja.
0: Na guti. Ey, wenn ihr übrigens die Vögel zwitschern hört, wir mussten hier das Fenster aufmachen. Es hilft ja nichts.
1: Nee.
0: Hier ist Punkrock-Sendung live aus dem Elsterwald.
1: Und zum Glück hat uns noch keine Möwe angegriffen.
0: Wir haben ja auch nichts zu essen mit.
1: Ja, dürfen wir auch nicht.
0: Nee, aber wenn du jetzt so ein schönes Fischbrötchen anhättest.
1: Kommt die so ans Studiofenster geflogen und ist so, ich krieg das.
0: Ey, bei Fischbrötchen fällt mir eine Sache ein, über die ich gerne reden möchte.
1: Ja.
0: Über die alle anderen Medien schon gesprochen haben, die ich lange versucht habe in meiner eigenen Wahrnehmung zu verdrängen.
1: Oh, jetzt bin ich ja gespannt. Ich habe da direkt ein paar Ideen in meinem Kopf, worüber wir jetzt sprechen.
0: Es ist nicht der Nahostkonflikt.
1: Nee. Das habe ich auch nicht gedacht bei Fischbrötchen.
0: Es ist der verdammte Wal.
1: Ja, ich habe mir schon gedacht, du möchtest über Timmy reden. Oder bevor er gestorben ist, Hope.
0: Ja, wie auch immer. Es gibt geile KI-Videos, wo so Kinderstimmen sagen, nur geldgierige Geier nennen ihn Timmy. Und so. Oh, ey, ohne Scheiß, ne? Also eigentlich möchte ich über KI reden. Also das ist eigentlich so meine Hinleitung dazu, dass dieser Wal ja eine kollektive Psychose ausgelöst hat irgendwie. Und Leute das irgendwie befeuert haben mit irgendwelchen scheiß KI-Videos.
1: Ja.
0: Alter, mach das nicht. Lass das sein. Das ist alles Müll. Also, glaubt kein KI-Videos, egal wie hot die Person ist, die euch da was erzählt.
1: Die Fake-Person.
0: Ja, genau, die Person in großen Anführungszeichen. Ja. Die kann auch gar nicht so schön singen. Die hat auch gar nicht so eine tolle Meinung. Die gibt's nämlich meistens gar nicht. Wenn Kinder zu krasse Sachen machen, ist es meistens auch ein KI-Video.
1: Oder Katzen.
0: Obwohl, die machen schon krassen Scheiß. Aber wirklich, was mich am meisten fasziniert hat an dieser ganzen Wahlgeschichte, ne, ist, wie man einfach Till Backhaus beim Abdrehen zugucken konnte.
1: Ich glaube, der hatte einfach damit auch einfach nicht gerechnet.
0: Ja,
1: zu viel Fame für den Job, den man als Minister in Mecklenburg-Vorpommern in der Landwirtschaft hat, auf jeden Fall.
0: Genau, also
1: Umwelt meine ich.
0: Ist der nicht, ist es Umwelt und Landwirtschaft? Egal.
1: Ich weiß schon gar nicht mehr, ist schon wieder so lange her, dass er so präsent war in den Medien.
0: Till Backhaus auf jeden Fall, als jemand, der am Anfang gesagt hat, der Wal ist hierher geschwommen, der Wal muss alleine zurückschwimmen, zu, wir müssen ihn retten, ich habe eine Verbindung zu dem aufgebaut, im Boot neben ihm geschlafen und ich denke mir, Ich finde es nice, dass Menschen fähig sind, Empathie für Tiere zu empfinden. Das tue ich auch, deswegen esse ich aber auch tatsächlich kein Fleisch.
1: Und dann könnten wir auch als allererstes alle Fangmethoden verbieten, die in der Ostsee dazu führen, dass Wale vielleicht Netze verschlucken oder so einen Scheiß, weil das tötet noch mehr Wale.
0: Genau. Und wirklich, klar, es ist jetzt einfach, sich über diesen Dude lustig zu machen, der sagt, wir müssen den Wal retten und den mal wirklich so ein Fischbrötchen frisst, so, ne? Aber ich finde, dieser Dude schlummert ja auch in uns allen so ein bisschen, so der bigotte, zweigesichtige, ich habe schon auch Moral, aber es hat Grenzen.
1: Ja, und manchmal verfängt man sich in Widersprüchen.
0: Und ich freue mich auf sämtliche soziologischen und philosophischen und auch irgendwann historischen Abhandlungen zu diesem kollektiven Wahnsinn. Und ich bin wirklich froh, sagen zu können, ich habe das nicht aktiv verfolgt. Also ich habe mal hier und da was aufgeschnappt. Ich hatte keine krasse Meinung. Ich habe den Wahlomaten gemacht. Aber nicht der, der dir sagt, welche Partei am besten zu dir passt, sondern das Ding, das dir sagt, bist du Team Sprengen oder Team Retten? Und zu meinem wirklich größten Erstaunen war ich Team Sprengen.
1: Oh.
0: Und ich sag heute, ja.
1: Das ist das, was mit toten Wahlen manchmal passieren muss, wenn sie angeschwemmt werden.
0: Ja, es gibt ja jetzt auch, jetzt fährt da irgendwas drumrum um diesen scheiß Kadaver, weil der explodieren könnte.
1: Ja, das ist wirklich tatsächlich gefährlich. Deswegen ist es gut, wenn sie eigentlich einfach ins Wasser herabsinken.
0: Und dann von kleinen Krebsen aufgemampft werden.
1: Ja, es gibt so viel Futter für das Ökosystem, wenn so ein Wal irgendwo auf dem Boden, also so viele Tiere und also das ganze Ökosystem ist so wie, keine Ahnung, ich weiß nicht, wie man das menschlich vergleichen kann, so.
0: Es ist ein krasses
1: Lidl
0: Buffet.
1: Verschenkt alles.
0: Es ist ein Buffet.
1: Ja, genau.
0: Ja, ich bin dafür, dass man sollte noch mal den Streit anheizen, ob das Straßen- und Meereskundemuseum nicht doch noch das Skelett kriegen sollte und dafür mit Dänemark Streit anfangen, Krieg und sich dafür mit Donald Trump zusammentut, weil dann kann man gemeinschaftlich gegen Dänemark von zwei Seiten aus Krieg führen.
1: Du kriegst Grönland, wir kriegen das Skelett.
0: Ja.
1: Und alle anderen Wale, die in Dänemark in den nächsten 100 Jahren stranden werden.
0: Ey, es ist so wild, ne? Ich habe so Fun Facts gelernt, das allerdings, weil ich mit so Historikerinnen rumhänge. Und zwar ist im Jahre, ich habe keine Ahnung, irgendwann in der Greifswalder Bucht schon mal ein Wal gestrandet. Tatsächlich ein Schwertwal, also ein Orca.
1: Der hängt schon im Meereskundemuseum.
0: AKR, glaube ich. Schwertwal, echt? Aber das war irgendwie 1600, schieß mich tot. Achso, oder
1: nee,
0: sowas.
1: Das weiß ich auch nicht, nee.
0: Oder? Dieses Viech hat die Leute halt auch so beeindruckt, die waren so, was ist das, warum ist das so groß, warum ist das hier, geht die Welt unter, dies, das, Ananas, dass man das wirklich, dieses krasse Ereignis, viel mehr war ja auch nicht los, ne? Also ja. Die Leute hatten keine Ahnung, die hatten kein Handy, die hatten kein Gameboy, die hatten kein Reality-TV, die hatten keine Punkbands, was, ne? Die hatten diesen Wal. Und in Kirchenfenstern in Greifswald ist dieser Orca verewigt.
1: Ja, und da gibt das spielt, ich war letztens im Meereskundemuseum und da ging es auch irgendwo darum, auf jeden Fall, da ist was, lohnt sich. Wenn man sich damit beschäftigen will, kann man da mal hinfahren.
0: Das ist nicht boykottiert?
1: Nee.
0: Die Leute, die den Wal töten wollten, um nur an das Skelett zu kommen.
1: Und da hängt doch schon ein Wal-Skelett, sieht toll aus.
0: Ey, genau.
1: Beeindruckend, ja. Weiß nicht, was das richtige Wort ist, aber ja.
0: Es ist schon cool, ne?
1: Ja.
0: Ich weiß, es hängt so tief, dass sehr große Leute mit sehr langen Armen auf ihren Zehenspitzen theoretisch ankommen würden.
1: Das ist mir nicht vergönnt, leider.
0: Nächstes Mal Meereskundemuseum nur mit Plateauschuhen. Ich weiß nicht, wie ich jetzt wieder zurückkomme. Zu irgendeinem Thema. Ich wollte es einmal öffentlich sagen. Zum Glück ist die Scheiße vorbei und wer am meisten davon profitiert, ist dieser verdammte Wal.
1: Oder am wenigsten.
0: Ihr wollt in Ruhe sterben. Es gibt auch Elefanten, die zum Sterben weggehen. Ich glaube, Wale können das auch. Lass ihn in Ruhe.
1: Ja.
0: Den nächsten lassen wir auch in Ruhe. Klimawandel, dies, das, es wird mehr geben.
1: Bestimmt.
0: Ich bin immer für Skelett ernten. und dafür könnte man mich verfluchen.
1: Oh ja.
0: Und
1: so, da sind wir wieder beim Thema.
0: So wie die nächste Band das gemacht hat. Dry Socket.
1: Aha.
0: Klingt furchtbar, ne?
1: Socket wie Socke?
0: Socket. Ich weiß nicht so richtig. Ist ein Socket Trocken nicht? Nee, das sind ja Socks.
1: Ja.
0: Und Socket, ist das nicht irgendwie so ein kleines Behältnis für irgendwas? Das googeln wir gleich.
1: Ja.
0: Auf jeden Fall Dry Socket mit dem Song Damn You. Und Damn habe ich überhaupt nicht beachtet in meiner Fluchsuche.
1: Nee, ich auch nicht, aber
0: und
1: das ist ja gut.
0: Damn You heißt ja so viel wie
1: verdammt.
0: Verdammt oder verflucht seist du.
1: Ja. Ja.
0: So, das ist ja das ursprünglichste Fluchen, was
1: ja.
0: es gibt.
1: Ja.
0: Dry Socket, eine Hardcore-Punk-Band, also so beschreiben sie sich selbst, auf Bandcamp auf jeden Fall, aus Oregon, habe ich auch vom Zoff 2-Sampler.
1: Geil,
0: ich bin
1: gespannt.
0: Ich bin hier transparent, ich tue nicht so, als wenn ich von ganz alleine immer neue Bands finde. Ich klicke einfach sehr viel auf Bandcamp.
1: Ja, so funktioniert das.
0: Es ist tatsächlich auch mein Hobby. Ich mach mal an.

0: Der Song ging zwar auch nur 56 Sekunden, aber es war gar kein Hardcore.
1: Es war eine ganz andere Musikrichtung.
0: Ja, ganz anders. Die kommen aus Portland, Chained Heat, und der Song hieß Pooter.
1: Portland
0: war nicht für Schlampe.
1: Portland, Oregon.
0: Ja. Hassen quasi. Da geht, glaube ich, auch was.
1: Ich habe noch was mit einer längeren Herleitung.
0: Oh ja, ja, ja.
1: Und zwar, mein nächster Song wäre von Eat My Fear, eine Band, die wir hier oft schon gespielt und gehört haben.
0: Ja.
1: Der Song heißt FOMO, also Fear of Missing Out, also Angst, was zu verpassen.
0: Ja.
1: Und ich finde, das ist ein Fluch.
0: Wenn man das hat?
1: Wenn man das hat.
0: Ja, das ist schon schlimm, weil man ist nie zufrieden.
1: Ich habe auch schon oft gedacht, auch wäre ich doch hier und da dabei gewesen, aber ich war auch immer früher die Letzte, die man irgendwie aus der Kneipe oder aus dem Schuppen rausfegen musste. Das ist aber jetzt nicht so, dass da irgendwie meine Lebensgeschichten irgendwie stattgefunden haben. Aber ich hatte auch Angst, wenn ich jetzt nach Hause gehe.
0: Dann verpasse ich noch was.
1: Ja.
0: Und würdest du sagen, hättest du was verpasst?
1: Ach, bestimmt hier und da was Kleines, aber jetzt auch nichts Lebensbewegendes. Und ich weiß, ich bin irgendwann mal nach Hause gegangen, früher, weil ich dachte, ach, was soll's. Zu einer Zeit, wo ich das eigentlich nie gemacht habe. Und dann hat halt, nachdem ich weg war, jemand einen Aschenbecher gepustet.
0: Oh.
1: Weil der gebrannt hat und hatte natürlich die komplette Asche in der Fresse. Das war eine Story, wo ich sage, ja gut, hätte ich gerne gesehen, aber ich habe auch gemerkt, ich bin gar nicht irgendwie zugrunde gegangen.
0: Ist auch okay, wenn man das nicht gesehen hat.
1: Die Erzählungen waren wunderbar. Deswegen würde ich sagen, wer FOMO hat, das ist wirklich ein Fluch.
0: Ja, das ist wirklich schlimm, auch nicht loslassen zu können.
1: Genau, liebe Leute, also bis auf die zwei Veranstaltungstipps, die ich nachher habe, verpasst ihr nichts. Einfach auch mal nach Hause gehen, einfach auch mal nicht dabei sein, sich mal rar machen.
0: Ja.
1: Auch mal keinen Freizeitstress auslösen.
0: Sich mal was erzählen lassen.
1: Ja, ist ja auch scheiße, wenn ihr immer alle mit euren Leuten immer auf den gleichen Veranstaltungen wart. Worüber wollt ihr reden?
0: Immer über die gleichen Geschichten, die alle schon gehört haben.
1: Und gesehen.
0: Ja.
1: Ne? Das ist hier Erlebnisdiffusion, muss man mal machen.
0: Erlebnisdiffusion.
1: Jetzt bin ich, glaube ich, auf einem guten Level. Längere Herleitung folgen. Wir hören erstmal Eat My Fear mit FOMO.

0: Erzähl uns von deinem Song.
1: Oh ja, sehr gerne. Die Band heißt Clav und der Song heißt Eat Shit.
0: Mhm.
1: Eat Shit, finde ich, ist ein Fluch. Spannend ist aber, jetzt kann ich eine richtig gute Überleitung machen, weil du die Vorlage geliefert hast. Die Selbstbeschreibung der Band ist, dass sie Okkult-Punk machen.
0: Okkult-Punk?
1: Ja, und die Albumcover sind auch so in die Richtung Tarotkarten. Ich glaube, sie hatten auch ein Album, wo so die Songs alle wie so Tarotkartenfiguren heißen und so.
0: Geil.
1: Genau, und das fand ich passend zum Fluch, weil das ist ja so, man verflucht dich. Die verfluchen einen richtig.
0: Aber
1: die
0: Tarotkarten verfluchen einen ja nicht. Die erzählen einem
1: die erzählen Wahrheit. Dir was, aber die können bestimmt auch verfluchen. Kommt noch das Album.
0: Krass, stell dir mal vor, du veranstaltest die so.
1: Und es war kacke. Und Küfer war leer, bevor sie was essen konnten.
0: Ja, Essen war kalt, keine Ahnung. Bier war schal, so, ne? Essen kalt, Bier warm.
1: Mhm.
0: Zack, wärst du verflucht als Kanzi-Gruppe.
1: Ja, das wäre hart.
0: Die veranstalten wir nicht. Vor denen habe ich zu viel Angst.
1: Steht so im Tech Rider. Sie brauchen irgendwie so Sachen zum Verfluchen, falls es nicht gut läuft.
0: Kleine Voodoo-Puppe schon mal. Das wäre auch so geil, wenn man die so empfängt. Aber vielleicht veranstalten wir die doch.
1: Leider weiß ich nicht mehr, woher die kommen. Also ich habe es mir nicht aufgeschrieben. Der Zustand des Schreibens war auch ein bisschen im Delirium. Deswegen habe ich manchmal einfach Sachen vergessen. Bei der Band vorher die Jahreszahl, hier den Ort. Aber 2024 kam das Album raus.
0: Du warst so ein bisschen berauscht.
1: Ja. So ein bisschen. Von den Gefühlen.
0: Von den Gefühlen. Jetzt spiel ich schnell mal eine Band. Und zwar eine Band, wo du sagen würdest, ich habe dich nämlich gerade off-mic gefragt, wie man die ausspricht, und du sagst Gouche.
1: Ja.
0: Gouche Away.
1: Ja.
0: Ich sag Gouch. Ich war in Leipzig am Wochenende, ich sag Gauge. Gouche Away mit dem Song Fed Up. Und Fed Up heißt ja so angefressen sein, ja, die Fresse voll haben.
1: Ja, geil.
0: Und ich finde, das ist ja auch was, wo man dann einfach anfängt, wie Sau zu fluchen.
1: Ja.
0: Ist eine Band,
1: klappt.
0: Ist eine Band aus Fort Lauderdale.
1: Ach, echt?
0: Ja, wo ich noch nie das geschrieben gesehen habe, nur mal gehört habe, Fort Lauderdale in Florida.
1: Oh.
0: Ich habe keine Ahnung, was Fort Lauderdale ist, aber es ist anscheinend in Florida. Und das Album heißt Burnt Sugar. Was ich auch irgendwie geil finde.
1: So. Also Karamell.
0: Naja.
1: Verbranntes Karamell.
0: Verbrannt der Zucker, finde ich, ist auch so ein ganz spezifischer, ekliger Geruch.
1: Ja, das stimmt, ja.
0: Ich habe am Wochenende versucht, Popcorn in der Mikrowelle zu machen. Das ging in die Richtung. Gouche Away mit Fed Up.

0: Ja.
1: So.
0: War nice. Verloren. Ja, war gut. Was haben wir denn gehört?
1: Ja,
0: Achso, Gush Away. Ja.
1: Gush Away mit Fed Up aus Fort Lauderdale.
0: Völlig lost.
1: Es macht nichts, es ist warm, aber ich sehe so langsam bewegt sich auch hier oben ein bisschen Luft.
0: Ja.
1: Aber die Vögel schreien uns schon durchs Fenster auch an.
0: Ja, die sind gut drauf.
1: Die sind gut drauf. Ihr könnt uns ja mal schreiben, ob man das Gepiepse hört im Radio. Das kann ich jetzt gerade, können wir nicht überprüfen. Aber was ihr auch schreiben könnt, ist an live@lo.de, wenn Konzerte, Veranstaltungen, irgendwas im Rahmen von Punkrock die nächsten vier Monate, den nächsten, nicht vier Monate, Wochen, den nächsten Monat irgendwie stattfindet in Rostock und ich sag mal auch im V. Weil, seien wir ehrlich, man nimmt, was man kriegt.
0: Ja.
1: weil dann können wir das nämlich in so 7 bis 8 Minuten mal ansagen. Ansonsten schreibt an live@lo.de. Da sehen wir das. Da könnt ihr auch Premium-Abos abschließen. gut, ich rede mich nicht um Kopf und Kragen in so einem freien Radio jetzt, sondern ich übergebe an den nächsten Song.
0: Der nächste Song? Es ist witzig, die Band hat nämlich extra da stehen, wie man ihren Namen ausspricht.
1: Oh, geil.
0: Kante. Geschrieben, aber C-U-N-T-E, so wie Kante, aber man sagt Kante, steht extra da. Der Song heißt Bullenschwein, definitiv eine Beleidigung. Ist auch ganz neu aus diesem Jahr, das Album.
1: Ist eine Berufsbezeichnung.
0: Ups, verwechselt. und die Selbstbeschreibung ist grottiger Punk. Und die Band kommt aus Düsseldorf und Bochum. Und in meinem Kopf sind Düsseldorf und Bochum in NRW genaue Gegenteile. Düsseldorf, so übelst posch und Wirtschaft und high detail und sauber und
1: Pelzmäntel habe ich viele gesehen.
0: Pelzmäntel, in sowas, ja, und irgendwie fancy. Und Bochum, so Ex-Industriestadt. War ich noch nicht. Stell's mir immer so ein bisschen grau vor.
1: Ich war in Bochum. Es ist, also man sagt ja generell, der Ruhrpott ist der Osten des Westens. Und ich sag mal, und dann ist, und wenn es so ist, dann ist, würde ich sagen, Bochum das Eisenhüttenstadt.
0: Ja, genau, und diese beiden Städte im Kontrast haben diese Band hervorgebracht. Find
1: aber
0: ich
1: ist ja irgendwie wild. Gibt's Dynamiken. Bin ich gespannt drauf. Soll ich das anschmeißen?
0: Ja.

0: ich merke gerade, ich habe mehr Songs mit, als ich spielen kann.
1: Aha.
0: Tatsächlich. Und deswegen spiele ich jetzt gar nicht mehr der Reihe nach, sondern spiele halt jetzt vorzüglich die Songs, auf die ich wirklich richtig Bock habe, die ich auf jeden Fall spielen möchte. Und das waren jetzt Crime Watch.
1: Oh.
0: Mit K allerdings. Crime Watch.
1: Ja, ja.
0: Eine Band aus New York, New York.
1: New York, New York.
0: So steht das da. Ich weiß nicht, ob das denn New York City heißt oder ob das denn der State ist. Genau, und der Song oder die Band, die habe ich heute gefunden bei Bandcamp, habe mir so ein kleines Herzchen daneben gemalt, weil ich die ganz schön finde. Coward, also Angst, Angsthase, Feigling.
1: Ja, finde ich gut. Da klingelt was in meinem Kopf.
0: Und ich finde es auch krass, dass das auch eine Beleidigung ist.
1: Ja, finde ich unfair.
0: Also bei so Feigling, ich weiß, da kriegt man so, ich sag mal, eine spezifische Gender-Identität ganz schnell mit.
1: Wenn du denen sagst, mach das doch.
0: Feigling, das ist ein Zauberwort eigentlich als ein Fluch, würde ich sagen.
1: Ja,
0: je nachdem, aus welcher Perspektive. Coward von Crime Watch. Kann ich nur empfehlen. Haben eine wunderschöne Bandcamp-Seite. Crime Watch mit K. Gebe ich so weiter. Mein Geschenk von mir an euch. Die Frage ist, spielen wir jetzt noch einen Song?
1: Ja.
0: Wir spielen jetzt noch einen Song.
1: Wir spielen den jetzt.
0: Was möchtest du machen?
1: Ich dachte, achso, wir hatten deinen schon. Oh, mach mal, ich bin ganz verwirrt, mach den mal weiter, der da ist.
0: Mhm.
1: Und dann nehmen wir den irgendwie.
0: Ja, witzig, ich habe von denen auch einen Song.
1: Ah ja, geil, aber nicht den gleichen.
0: Was für einen Song hast du von Deathpill?
1: Haters Gonna Hate. Weil irgendwie war das auch so bei so einem Fluch so, ach, ich weiß nicht, es war so, passte so. Als Antwort auf eine Beleidigung oder einen Fluch ist, kann man das so gut sagen. Haters gonna hate. Ist egal, was du sagst. Haters gonna hate einfach sowieso.
0: Ist es nicht auch ein Taylor Swift Song?
1: Sagt sie mal, aber es ist kein Titel.
0: Okay, Verzeihung. Verzeihung. Ich mach schnell an und halt mein unwissendes Maul.

0: Shake it up.
1: Ja, ihr läuft halt so Deathpill, aber währenddessen wird hier im Studio, und das sage ich zur Transparenz und auch, weil ich euer Mitleid will, mit einer auf Taylor Swift gesungen.
2: Du hast es angebracht?
1: Ja, ich hab damit angefangen.
2: Jetzt ist in meinem Kopf entfesselt.
1: Ja, Deathpill, eine Band aus der Ukraine.
2: Ja, und das hatten wir, glaube ich, auch noch nicht so richtig.
1: Doch,
2: also, ja?
1: Wir haben einmal drüber, wir hatten irgendeine Band und wir haben drüber gesprochen.
2: Ja, okay, dann, aber es ist nicht, dass wir oft das haben.
1: Auf gar keinen Fall.
2: No.
1: Ich habe auch einen Song von Deathpill mitgebracht, aber wisst ihr was? Ich mache erstmal Veranstaltungshinweise.
2: Ja. 22 Uhr.
1: Ich habe wirklich überlegt, ob ich mal so Jingle für uns mache, für so Segmente.
2: Ja, wenn wir einen hätten, würde ich den nehmen. Aber es kommt, wenn es kommt.
1: Ja, mal gucken. Der Sommer ist noch lang. Ich bin ja das Gegenteil der meisten anderen Menschen. Ich gehe im Sommer nicht raus. Alle anderen gehen ja so im Winter nicht raus. Das ist schlecht, weil man trifft sich selten in der Mitte.
2: Ja.
1: Aber wenn der Sommer ist, ist tatsächlich so, dass ich viel nachts wach bin, weil ich tagsüber in der Ecke keuche.
2: Ja.
1: Und dann aber auch tatsächlich, ich nähe dann ganz viel, ich mache viel Musik und so. Vielleicht schaffe ich irgendwann mal einen Veranstaltungshinweise-Jingle.
2: Wäre auch geil mit irgendeinem witzigen Instrument.
1: Mit so einem Theremin?
2: Glockenspiel oder sowas.
1: Ich habe so ein Instrument, das ist so eine halbe Kokosnuss.
2: Ja, sowas. Oh, wo man so klimpern kann?
1: Ja, ja.
2: Ja.
1: Also, ich sag so,
2: drauf Menschen, auf das Instrument.
1: Menschen, die in der gleichen Wohnung leben wie ich, hassen dieses Instrument. Just saying. Ich habe zwei Veranstaltungshinweise rausgesucht. Und was heißt rausgesucht? Die habe ich in meinem Hirn. Weil sie einfach präsent sind. Und zwar ist es zum einen am Freitag.
2: Dieser Freitag
1: findet die alljährliche Rostocker Kunstnacht statt.
2: Oh.
1: Diese passiert in der Regel in der östlichen Altstadt. Und das ist auch viel so ein Etepetete-Gedöns mit irgendwie einer Fotoausstellung im Architektenbüro oder ein Ballett im Café Schieß mich tot.
2: Aber auch alles kostenlos?
1: Ja, ich glaube ja.
2: Ja.
1: Genau, und in der Altstadt gibt es ja aber noch mehr als teure Wohnungen.
2: Da gibt es auch tolle Projekte.
1: Genau, da gibt es tatsächlich den Bagel, und wir haben darüber gesprochen, wir hatten Leute hier aus dem Bagel. Das sind zwei Häuser, eins davon hat Ende letzten Jahres gebrannt, vermutlich durch Brandstiftung. Da wird ganz viel gemacht, das ist ein Ort der Kultur, und jetzt findet tatsächlich mal wieder was statt. Draußen vorm Haus, weil so eine Wiederinstandsetzung, Restauration, dies, das dauert. Das, ne? Aber es passiert was.
2: Oh
1: so.
2: Ja.
1: Und vorm Haus wird es eine offizielle Teilnahme an der Kunstnacht geben.
2: Stark, sowas liebe ich ja, wenn wirklich der ganze Stadtteil dabei ist auch.
1: Und ich bin ja ganz gespannt, also weil es war ein Hickhack. Lieber östlicher Altstadtverein. Ich weiß das, ich war daran beteiligt. sind wir offizieller Teil oder nicht? Irgendwann hat man gesagt, wir machen unsere eigene Kunstnacht, kein Problem. Wir nennen die Kunstnacht asozial. Jetzt sind wir doch Teil der Kunstnacht geworden. Die Menschen, die da organisieren, ausstellen wollen. Also Kunstnacht in Klammern asozial, ich weiß es nicht. Subkulturelle Kunst, es gibt Drucke von Tätowierenden, es gibt verschiedene andere kleine Geschichten. Es gibt vor allen Dingen nicht High-End, super teure Drucke von irgendwelchen bescheuerten Tierwesen. Naja, also nicht so herkömmliche Sachen, wo alle sagen, ja, Kunst.
2: Ja.
1: So, sondern auch mal subkulturelle Kunst aus Rostock und Umgebung, von Leuten von hier.
2: Ja.
1: Auch mal was anderes. Geht da bitte alle hin. Ihr findet auf boje-mv.org.
2: Ja.
1: Findet ihr Angaben zur Zeit und allem Möglichen dazu. Geht dahin, unterstützt lokale Projekte im Wiederaufbau. Es gibt einen schönen Flyer, boje-mv.org. Findet ihr alles dazu. Kunstnacht, asozial in Klammern, am Bagel.
2: Stark. Und auf Boje findet man auch viele andere Veranstaltungen. Mir ist auch noch eine Veranstaltung reingeguckt, die ich da eingefallen, die ich danach sagen kann.
1: Ja, geil. Mhm. Soll ich sonst schon mal den Samstag
2: Ja, mach den Samstag mal.
1: Also, am Samstag gibt es in einem anderen Stadtteil auch ein Halligalli, und zwar das KTV-Fest. So, da kann man jetzt von halten, was man will. Freunde der elektronischen Tanzmusik sagen bestimmt, yeah, geil. Freunde des, ich habe so einen Schlauch, durch den ich pinkeln kann, sind ja auch meistens groß angetan vom KTV-Fest. Ich glaube, ich habe noch nie so viele Pimmel auf einem Haufen gesehen.
2: Ach so, das meinst du?
1: Wie als ich letztes Jahr mit dem Rad durchs KTV-Fest gefahren bin. Das geht allerdings auch anders. Und zwar in der Niklasstraße. In der Niklasstraße findet zwar im Rahmen des KTV-Fest, aber das antifaschistische Straßenfest statt.
2: Oh ja, und da gibt es tolle Sachen.
1: Da gibt es richtig tolle Sachen. Unter anderem mich. Aber auch Musik. es gibt Musik. Und zwar werden wir haben, ich wollte eigentlich den Flyer noch aufmachen, aber ist egal. Es wird Schmutz aus Rostock spielen. Es wird Reudig aus Rostock spielen. Es wird Delirium Tremens spielen, die ja, wir heute schon gehört haben. Wenn ihr die sucht, verwechselt die bitte nicht mit der Metal-Band, die mit gleichen Namen auch auf Bandcamp sind. Delirium Tremens Punk. Es wird den Roten Hering geben. Es wird Hip-Hop geben. Es wird kurdischen Hip-Hop, glaube ich, geben.
2: Ja.
1: Genau. Ansonsten Infostände mit Machtstände, dies, das, Ananas. Ihr findet eure Lieblingsradiomoderatorinnen am C-Punk-Stand. Ich bin da. Kommt rum. Es wird, glaube ich, lustig. Bringt eure, weiß ich nicht, was mit. Eure Liebsten. bitte nur eure Liebsten. Es geht um 12 Uhr schon los.
2: Ja. Yeah.
1: Das wird wild.
2: Ja. Yeah.
1: Ich muss früh aufstehen, um mein Pavillon zeitig aufzubauen.
2: Da gibt es auch Regeln.
1: Verdammte Axt. Ja, ja. So ein Straßenfest organisieren, denn man denkt, ja, ja, klar, stellen wir Pavillon hin und Halligalli, ja, nee, ist nicht. Es ist ein bisschen komplizierter.
2: Als ja, ja.
1: Ich hörte, einige Menschen haben extra Kurse belegt, um Straßensperrungspläne aufzustellen.
2: Das Gerücht habe ich auch munkeln hören. Das ist keine einfache Sache, so Schilder zu stellen.
1: Es gibt genau.
2: Regeln in Deutschland.
1: Ja, Menschen mussten sich zusätzlich qualifizieren, um Pläne zu schreiben, damit andere Schilder aufstellen können, damit andere da wiederum nicht parken, damit wir dort ein Straßenfest machen können. Ey, kommt rum, ihr faulen Menschen, und unterstützt alles, was da so vor Ort in der Niklasstraße geht.
2: Es wird groß.
1: Es wird groß. Größer antifaschistisches Straßenfest. So, hau rein, was hast du noch für einen Veranstaltungstipp?
2: Ich habe noch Donnerstag, also übermorgen, gibt es ein Poldo, einen politischen Donnerstag im Peter-Weiß-Haus, kostenlos mit Küfer. Kostenlos ohne Küfer, ich bin schon ganz verwirrt, bla bla bla. Aber es geht um Klassengesellschaft akut, eine Lesung und Diskussion über die Zukunft der Arbeit. Das wird, glaube ich, sehr spannend, wenn man sich für das Thema interessiert. Und weil wir ja alle den 4-Stunden-Tag gerne hätten, lohnt sich das, geht dahin. Diskutiert mit.
1: Also die Menschen, die arbeiten, die hätten gerne den 4-Stunden-Tag.
2: Ja.
1: Ach ja, cool. Ja, dann fällt mir auch noch was ein, was direkt schon morgen stattfindet.
2: Oh, morgen.
1: Und zwar im Rahmen des Nachmittagscafés oder des sogenannten Namikas im Café Melian wird ein Film gezeigt. Und zwar irgendwas mit Skinheads.
2: Ja. Rede noch mal ein paar Sekunden.
1: Ich rede einfach noch, während hier live und on air Recherchen angestellt werden zu mehr Informationen diesbezüglich. Ich glaube, dieser Film findet 20 Uhr statt. Café Median am Mittwoch, das ist der morgige Tag.
2: Der Film heißt Antifa Skinhead Hunters, ist eine Doku.
1: Je nachdem, wie man es betont, könnten unterschiedliche Sachen dabei rauskommen. Antifa Skinhead Hunters oder Antifa Skinhead Hunters.
2: Wenn ihr das herausfinden wollt, ist kein Komma gesetzt, ist morgen eure Chance.
1: Genau. Eintritt ist frei, kommt rum.
2: Ja.
1: Im Café lässt es sich auch bei ordentlichen Außentemperaturen aushalten.
2: Ja, das ist ein Vorteil.
1: Es gibt günstige Getränke und bequeme Sitze und einen Film, ich bitte euch.
2: Top.
1: Was wollt ihr mehr?
2: Ja, Schluck auf.
1: So, zurück zu Deathpill. Ich spiele jetzt einen Song von Deathpill, weil du damit angefangen hast. Und zwar von dieser ukrainischen Band aus Kiew, deren letzter Output tatsächlich auch noch Ende 2025 rauskam.
2: Ja, ganz aktuell.
1: Ich finde es halt auch krass, wie man sagt, ja klar, nehmen wir noch ein Album auf und so. Wir gehen hier unserem Alltag und unserem Hobby oder unserer Passion irgendwie weiter, während so die Stadt, in der man so lebt, bebombt wird.
2: Ja.
1: Ich finde es mega krass. Ich finde, mehr Punkrock geht irgendwie nicht. Wir hören von Deathpill Dirty Rotten Youth.

0: Zyklus.
1: Ich habe jetzt die Band Giftig mitgebracht mit Hate Your Guts.
0: Giftig ist auch ein geiles Wort.
1: Ja, und Hate Your Guts fand ich auch irgendwie ein bisschen Beleidigung.
0: Hate Your Guts, ja, your own guts oder ich
1: weiß
0: hasse
1: ich nicht.
0: Deine Eingeweide?
1: Weiß ich nicht.
0: Vielleicht ist es auch wieder in Bezug auf Timmy.
1: Ich komme auf jeden Fall aus Wien.
0: Aus Wien?
1: Ja, das gefällt mir ja immer gut. Auch wenn man das jetzt nicht so hört, aber es ist gut.
0: Nice.

0: Also, giftig. Hat auch ein bisschen giftig geklungen. Dann hören wir jetzt in deinen Song rein und du erzählst danach, was wir hören.
1: Ja.
0: Erstmal fühlen.
1: Erstmal fühlen.

0: Ja, genau. Punk ist ja so Bier trinken, dreckig sein, rumliegen, nicht arbeiten gehen, besoffen vor der Kaufhalle liegen. Das ist Punk, das ist asozial.
1: Das ist assi, ja.
0: Ne? Ganz genau.
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3: Das war ganz schnell, das hab ich ja gar nicht kommen sehen. Was haben wir denn da gehört?
4: Wir hörten eine Band aus Rostock, die man am Samstag auch auf dem antifaschistischen Straßenfest auf der Bagel im Exil Bühne sehen kann.
3: Ja.
4: In der Niklasstraße. Und zwar ist das die Rostocker Band Schmutz.
3: Schmutz. Du bist Schmutz.
4: Schmutz, Schmutz.
3: Wir sind Schmutz.
4: Der erste Song hieß Fassaden und der zweite Song heißt Schmutz. Ich finde, es ist auch ein schönes Wort. Es ist auch ein Wort, das ich gerne sage.
3: Ja.
4: Ich liebe die Split, auf der das rausgekommen ist. Und zwar heißt die Split, auf der das erschienen sind, die beiden Songs, wie wir gerade gehört haben, Reichsadler-Frikassee. Oh, herrlich. Also einfach nur,
3: Ja.
4: Das ist eine Split with Kloppe. Zwei Rostocker Bands. Kloppe sehen wir nicht am Wochenende, ist aber auch okay.
3: Sieht man oft.
4: Hat man die Gelegenheit hier und da manchmal Kloppe zu sehen in Rostock Schmutz. Hingegen sehen wir am Samstag. Kommt alle vorbei.
3: Whee!
4: Das finden wir gut. So, sag mal was.
3: Wir spielen den nächsten Song.
4: Mhm.
3: Der ist von der, oh Gott, die wackelt alles, von der Band. Na gut, wir hören den mal. Die Band heißt Nadesta? Ich weiß nicht so genau. Und der Song heißt Parasite.
4: Mhm.
3: Und ich finde, das ist auch ja so ein Schimpfwort, jemanden als Parasiten zu beschimpfen. Finde ich richtig fies.
4: Ja.
3: Aber genau.
4: Ich nenne die ungeborenen Kinder meiner Freunde so.
3: Manche nennen auch Zecken so oder Leute, die nicht arbeiten.
4: Ja,
3: oder
4: verstehe.
3: Bla. Irgendwie fand ich es aber spannend, weil die Band kommt aus Salt Lake City, Utah.
4: Aha.
3: Das ist so, ja, so richtiger Midwesten der USA und da das haben wir selten nichts. Bands so aus dieser Ecke.
4: Stimmt, die kommen immer meistens aus den Küstengebieten, ne?
3: Ja, aus den eher progressiveren Gebieten so. Auch von 2025 und sie beschreiben sich selbst als die Hardcore-Version von Fleetwood Mac.
4: Und wow.
3: Ja.
4: Ich bin gespannt.
3: Ich weiß auch nicht. War spannend. Ist spannend.

0: Wir hörten Rauchen.
1: Oh ja, und deswegen, ja, liebe ich.
0: Rauchen mit dem Song ESO-Hippies. Und ich finde das eine schöne Beleidigung.
1: Ja, ja.
0: Du ESO-Hippie.
1: Ja.
0: Ich fand irgendwie nice, einer der Podcasts, den ich gerne höre, vielleicht habe ich es auch schon in einer anderen Fluchenfolge erzählt, die haben nach Beleidigungen, nach nicht justiziablen Beleidigungen gesucht. Und ich finde, ESO-Hippie ist schon an der Grenze.
1: Ja,
0: also
1: es klingt schon fast nach Rufmord.
0: Ne, ich finde, es ist schon wert, wenn man so genannt wird, dass man schon mal eine Anwältin kontaktiert.
1: Ja, die und die haben mir, die Anwälte von XXX haben mir untersagt, sie weiter als ESO-Hippie zu benennen. Ich darf das deswegen nicht mehr machen, weil es ist nicht von der Kunstfreiheit gedeckt.
0: War Rauch eine Band aus Hamburg und bei denen weiß ich nicht, ob sie ihr Bandcamp aktuell halten, weil auch sie geben kommende Konzerte an ohne Jahreszahl. Und da steht aber auch nur eins. Und zwar der 7. August, MS Dogwell in Hamburg. Könnte sein, könnte nicht sein. Ich finde, das ist so ein 50-50-Ding.
1: Ja, ja, ja.
0: Ne? Also Bands, die nicht mehr viel Output haben, die nicht mehr viel spielen, aber dann vielleicht doch nochmal zu Hause spielen.
1: Die Tage habe ich irgendwo ein Foto von der Band gesehen. Ich weiß aber nicht mehr, wo.
0: Ich finde auch Rauchen einfach einen geilen Bandnamen.
1: Ja, und ihre Albumcover war auch geil irgendwie. Steht einfach das Wort dreimal drauf oder so, fand ich gut.
0: Und ich habe ganz oft jetzt bei der Band Rauchen die Band schlecht im Kopf, weil ich die Band schlecht in Cottbus gesehen habe, im Check-Off. Und die Sängerin von Schlecht hatte halt ein Rauchen-T-Shirt an.
1: Ah, ja.
0: Und deswegen ist es so verknüpft in meinem Hirn, dass ich das jedes Mal aktiv auseinanderpoolen muss.
1: Geil.
0: Und denke, hä, die klingt doch ganz anders.
1: Ja.
0: Aber so funktionieren Gehirne vielleicht, eventuell, oder auch nicht.
1: Ein bisschen.
0: Es kamen keine weiteren Veranstaltungshinweise rein, wir haben aber es dann doch ja eh noch auf 5 Stück geschafft und mehr.
1: Ja, genau.
0: Mehr
1: eine E-Mail kam nicht, ne?
0: Eine E-Mail kam auch nicht. Ich finde, man kann halt jetzt einfach von Mittwoch bis Samstag durchgehend was machen. Das reicht auch, ne?
1: Das ist genug für den Monat.
0: Ist genug. Erzähl was zum nächsten Song.
1: Dreh erstmal weiter. Das ist nun ein Song, den ich mitgebracht habe, falls nichts läuft.
0: Mhm.
1: Der Titel ist Finish und ich dachte, da kann man was reininterpretieren. So, und jetzt kommt, weiß ich jetzt auch nicht mehr so genau, die Band heißt Scampi Chips Dip und Campari.
0: Mhm.
1: Und den Titel, ich glaube, er heißt Hellnet.
0: Aber du bist nicht...
1: Ja doch, da steht Hellnet. Mhm. Und irgendwie dachte ich, weiß ich nicht, was ich gedacht habe, Hell ist ein Fluch, irgendwas mit Hölle.
0: Höllennet.
1: Ja, genau, irgendwie so. Und die kommen tatsächlich aus Norwegen, aus Bergen.
0: Mhm.
1: Und bei Bandcamp stand, dass sie tatsächlich auf Tour in China waren und dass das eine interessante Erfahrung war. Und ich dachte mir, ist auch krass, als Punkband aus Norwegen in China auf Tour zu gehen, ist bestimmt super spannend. Vielleicht schreiben die noch ein Buch drüber oder so. Fände ich. Oder so einen kleinen Reisebericht, so reicht auch ein Blog-Eintrag vielleicht. Von 2024. Mal reinhören.

0: Henry.
1: Doch, außer sind schon angemacht. Und zu langsam.
2: Ich weiß auch nicht, was da noch an Geräuschen jetzt kommt. Ich habe es einfach runtergezogen, diesen kleinen Regler hier. Was soll's? Das waren Spikes oder Spiekse oder Spieke oder ja. Spice. S-P-I-X-E. Mit Pseudo-Galant-Kant.
0: Geil.
2: Also Pseudo-Galante-Kant.
0: Ja.
2: Kunt.
1: Kunt.
2: Wie man in Schottland sagt.
1: Im nördlichen.
2: Es gibt von denen bis jetzt nur eine Demo-Veröffentlichung von 2025 und auf die bin ich gestoßen, auf den Zoff 2-Sampler von Böse und Gemein. Genau, und es ist eine Band aus Berlin und irgendwie auch so mit Fuck Gender Roles und so, also simpatico.
1: Ja, vielleicht kommt da noch was, fand ich gut.
2: Ja. Hm, kann man mal machen.
1: Ja, finde ich auch.
2: Was gibt's bei dir?
1: Der nächste Song ist von The Croaks aus Hamburg, auch von diesem Jahr. Und der Titel ist Man's Tears. Und kein Fluch ist so groß wie männliche Tränen, die geweint werden, weil ihnen Privilegien weggenommen werden oder weil jemand ganz kurz gemein zu ihnen war.
2: Weil es einmal nicht um sie ging.
1: Ja, genau, das ist ein großer Fluch. Stopp, mein Arm.

0: Wir hörten die Band Suck. Was ich geil finde.
1: Ja.
0: Suck. Einfach nur Suck.
1: Also, einfach nur Suck. Okay, nicht, dafür kommt nochmal Suck My irgendwas. Suck.
0: Nee, nichts Spezifiziertes.
1: Ah ja.
0: Letztes Mal habe ich den Song Suck My Clit gespielt.
1: Ja, aber, ja, ja.
0: Genau. Nee, die Band heißt Suck und die haben eine Split mit Shit Fuck.
1: Geil.
0: Und
1: geil.
0: Ich finde halt Suck. Shit, fuck, ich meine, das musste hier irgendwie rein.
1: Kann man nicht aussprechen quasi. Ja,
0: das musste hier rein, genau. Und wir hörten die Songs BBC und Saint Anger. Und ich hatte kurz Angst, dass Saint Anger ein Metallica-Cover ist, aber ist es nicht. Genau, Suck von der Split mit Shit, fuck. Musste ich einfach spielen. Die kommen aus Kassel.
1: Geil. Auch verrückt, ja.
0: Hessepunk.
1: Ja, erbarme zu spät die Hesse komme, wie man so sagt in Hessen.
0: Was bedeutet das?
1: Das ist so ein Song von so einer Band. Da geht erbarme zu spät, die Hesse komme und dann ist einfach so ein...

0: so ein rockiger Song von so einer Band und das ist, glaube ich, das, was in Hessen am nächsten an so einen, alle kennen dieses Lied,
1: so eine herankommt.
0: Hymne. Ja, so eine Hymne sozusagen.
1: Was heißt das? Das heißt, erbarme dich, es kommt ein Hesse vorbei.
0: Ja, pass auf, die kommen jetzt.
1: Ach so.
0: Ja.
1: Das, wenn man so einzieht irgendwo als Fußballverein oder
0: ja,
1: was?
0: Ja, oder ich stelle mir so, immer so ein bisschen so eine Dorfkneipe vor und jetzt kommt so ein Pack Hessen rein und man weiß, oh, jetzt wird der Appleboy getrunken und jetzt ist alles zu spät.
1: Jetzt wird der Bamble zerkracht.
0: Ja.
1: Disclaimer, du darfst darüber lästern. Ja. Ich nicht eigentlich. Jetzt bin ich hier ganz außerhalb von allem.
0: Ja, ich stelle den nächsten Song vor.
1: Geil.
0: Und dann kommt wieder deiner. Also, ich habe einen Song, das ist der letzte, den ich auf jeden Fall noch spielen wollte, weil ich es richtig geil fand. Und ich habe sogar den Bandcamp-Text rausgesucht. Und zwar heißen die The Nanas, aber mit Z hinten, nicht mit S. Der Song heißt Idiots Everywhere. Auch komplett klar.
1: Mhm.
0: Er ist von 2026 und die kommen aus Cardiff, aus Wales. Mhm. Und das Spannende daran ist sozusagen, dass sie eine Punk-Alt-Rock-Collective sind, also Kollektiv sind, die beweisen, also ich übersetze das gerade so ein bisschen aus dem Englischen, weil ich keine Lust habe, Englisch zu lesen, dass sozusagen diese Attitüde kein Limit im Alter hat. Also man ist nie zu alt dafür. Also die sind sozusagen aus so einem Musikworkshop entstanden und haben dann gesagt, okay, wir machen jetzt Punkrock und sind so ein paar alte Ladies. Ich glaube, es sind auch vom Bild her auch ein paar jüngere Ladies dabei, aber haben sich sozusagen so in so einem Workshop getroffen und machen jetzt hier die unapologetic noise, Chaos, das this is not nostalgia, this is now, this is the Nanas.
1: Geil.
0: Ja, finde ich richtig nice.
1: Ist ja auch so, Nenner ist ja auch so Oma.
0: Ja, genau, ne? Ja.
1: Ach, das ist geil. Ich liebe es jetzt schon.

0: Wir befinden uns in den letzten Zügen.
1: Ja, es wird schon fast hier
0: stressig. Ich habe dich komplett unterbrochen.
1: Nee, ich wollte sagen, diesmal habe ich es ausspielen lassen.
0: Nice.
1: Also war nicht so essentiell.
0: wir hörten Gloss. Eine Band, dessen T-Shirt ich heute anziehen wollte, aber in meiner Mühle nicht gefunden habe. Für alle, die noch nicht uns zehnmal haben Gloss spielen hören, sag ich nochmal, für was Gloss steht. Und zwar für Girls Living Outside Society's Shit.
1: Ja, geil. Vergesse ich auch immer wieder.
0: Es ist so nice. Und der Song hieß, also allein das, das ist ja schon Shit im Bandnamen eigentlich. Und der Song hieß Outcast Stomp. Also Outcast ist ja so auch Ausgestoßene, keine Ahnung, Außenseiter. Genau, also finde ich passt total gut. Das ist ein Song von ihrer 2015er Demo-Platte.
1: Oh, krass. Schon lange her.
0: Und es ist auch mal wieder eine Band aus Olympia, Washington.
1: Ja.
0: Ach ja, da muss ja mindestens immer eine dabei sein, wenn wir hier live Musik machen. Wie sieht's denn aus?
1: Ich hätte noch einen letzten Song, 1,43.
0: Naja, geil. Dann würde ich sagen, wir hören nochmal Musik.
1: Und zwar von The Shit Talkers.
0: Shit Talkers.
1: Deswegen habe ich den ausgesucht. Und der Song heißt Verboten und geht über Berlin. Und die kommen aber aus Vancouver. Der ist von 2021 und ich glaube, sie hassen Berlin.
0: Ja, finde ich okay davon.
1: Ja, hasse ich auch.

0: Hallo?
1: Hallo?
0: Hallo?
1: Hilfe, so rum.
0: Wir hörten die Ratters.
2: Oh,
0: die
2: ja,
0: Ratten.
2: Geil, ja.
0: Eine Berliner Band, aber alles so zugezogene.
2: Mhm.
0: Ihre Bandcamp-Selbstbeschreibung ist Silly, Sexy, Shouty Songs for the Dolls and the Dykes and all shades of it.
2: Mhm.
0: And I love it. Und der Song hieß All My Friends Are Fascists. Ich hoffe, das ist nicht so. Aber ich finde,
2: das ist schlimm.
0: Ich finde, Faschist sollte auch ein Schimpfwort bleiben,
2: ja.
0: Und ein Fluch.
2: Ja.
0: Und nicht normalisiert werden.
2: Auf jeden Fall.
0: Ansonsten ist die Frage, was machen wir denn jetzt? Machen wir noch einen ganz kurzen Song?
1: Hast du noch einen ganz kurzen Song?
0: Ich glaube nicht.
2: Ich habe mich auch nur hier 2:22. Nee.
0: Dann war es das einfach. Dann ist es
2: ja.
0: So. Dann würde ich sagen, wir verabschieden uns von euch. Wir hören uns wieder in 2 Monaten.
2: Ja.
0: Es gibt trotzdem am 4. Dienstag des nächsten Monats Mucke von uns, aber halt kein Gelaber.
2: Ja.
0: Und ansonsten adieu. Ciao, macht's gut, hasta luego, dos vidania.
2: Habt eine gute Zeit, passt auf euch auf.
0: Genau.
2: Bekämpft den Faschismus.
0: Genau. Bekämpft weiterhin den Faschismus. Bitte cremt euch mit Sonnencreme ein.
2: Ganz wichtig.
0: Und macht bitte was gegen den Klimawandel.
2: Ja.
0: Das ist jetzt, genau. Und ich wünsche allen Feine Sahne-Fans einen heftigen Sonnenbrand. Das ist meine persönliche Meinung und spiegelt nicht die Meinung des Senders wieder. So. Wie immer geht's bei uns raus mit einem, also wir gehen raus und ihr kriegt einen rein, und zwar ein Intro. Macht's gut.

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